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Heute mit einer Künstlerin aus Berlin, und zwar Diladi heißt sie, und wir hören ihren Auftritt beim Wanderzirkus vom 1. August diesen Jahres, gar nicht alt. Genau, das Ganze fand statt in München.

So, was sagt die Ladi selbst zu sich? Sie sagt, sie schlägt die Brücke zwischen langsam und schnell, bewegt sich volle Energie nach vorn, blickt schelmisch zurück mit einem Grinsen und mit einem Zwinkern fragt sie dann, kommst du mit? Und ja, wir kommen heute mit. 2 Stunden elektronische Musik mit die Ladi. Stiltechnisch beschreibt sie Down to Mid-Tempo, to Slow Rave, to Dark Disco and Indie Dance. Das erwartet euch heute. Mehr zu ihr gibt's die Ladi, gibt's mehr auf Instagram. Zum Wanda-Zirkus kann man auch noch einiges sagen. Dahinter steht ein e.V. aus 7 Mitgliedern und ganz vielen freiwilligen Helfern oder 7 Gründungsmitglieder besser gesagt, die unter dem Motto wann nicht jetzt, wann dann den Wanda e.V. gegründet haben und der Wanderzirkus selber ist halt eine Möglichkeit in der Stadt auf brachen Flächen Platz für Träume, Kunst und Kultur zu schaffen und den Mitmenschen die eigene Leidenschaft näher zu bringen. Mit Zirkuszelten können sie halt mobil sein und können verschiedene Flächen gestalten. Und was sie sich erhoffen ist, dass BesucherInnen bei ihnen verschiedene Themen behandeln und reflektieren können, um Ansichten und Gedanken zu entwickeln, die eine weitsichtige sowie freidenkende Gesellschaft fördern. Schönes Motto, mehr dazu unter wanda.de, wichtig wann mit Doppel-N. Wenn nicht jetzt, wann dann? Der Wanda e.V. Jetzt also 2 Stunden elektronische Musik mit die Ladi beim Wanda Zirkus vom August 26 und mehr zur Sendung auf scheuern.info.

Ihr hört Scheuern auf Mediatop Neubrandenburg, heute mit Diladi aus Berlin beim Wanderzirkus in München Anfang August diesen Jahres.

Ihr hört die letzten Minuten der heutigen Scheuern-Sendung. Gehört habt ihr die Ladi aus Berlin beim Wanderzirkus. Wann immer ihr mal in München seid, schaut doch vorbei. Wander e.V., wenn nicht jetzt, wann dann? Ihr Motto. Und mit den Zirkushelden können sie halt zig brachliegende Flächen in der Stadt zu einem Kultur- und Kunstort umwandeln. Genau, der Wander e.V. Mehr zu die Ladi auf Instagram. Und wir hören uns wieder in 2 Wochen freitags 22 bis 24 Uhr und am Sonntag zwischen 4 und 6 in der Wiederholung. Und die Ladi hat noch ein anderes Projekt, Wheel und Darker, Faster. Vielleicht kriegen wir auch davon nochmal was zu hören. Mehr zur Sendung auf scheuern.info und in der Mediathek vom Mediatop Neubrandenburg.

0: Verantwortlich für die Sendung war Christian Kantak.
1: Und in der nächsten halben Stunde lassen wir mal den Jens Fischer an die Regler.
2: 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Was soll das denn jetzt hier für ein Lärm?

Ja, leider, der Kommissar hat auch nichts rausgefunden. Ist wahrscheinlich recht, dass wir alle erst mit 70 oder 75 oder vielleicht sogar erst 80 in Rente gehen dürfen. Und niemand fragt mich mal wieder, was ich will.

0: dir gefällt?
1: Eine der Bands, die mehrere Hits zu NDW-Zeiten hatten, ist Jawoll gewesen. Rendezvous haben wir jetzt dabei. Ich hab dich seit langem nicht gesehen. Und an euch die Frage, wie viele Titel von Jawoll haben wir im NDW Music Mix mit dabei? 2, 4 oder 8? Es sind 3. Taxi, ich bin verrückt nach dir und jetzt Rendezvous.

Das Gleiche können wir doch mal bei Paso Doble fragen. Wie viele Hits hat ein Paso Doble? Wie viele davon sind natürlich auch im Music Mix vertreten? 2, 4 oder 5? Es sind 3. Computerliebe, Fantasie und...

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2: Irgendwas kleines, freches.

0: Vor 15 Jahren wurden in Paris im Hauptsitz der UNESCO 5 deutsche Wälder Teil der Welterbestätte Buchen-Urwälder der Karpaten und alte Buchenwälder Deutschlands. Jetzt gilt es, die alten Buchenwälder von Serran zu entdecken. Auf interaktive Weise gibt es die Möglichkeit, warum diese uralten Wälder so einzigartig sind, was ein Weltnaturerbe bedeutet und warum Nationalparks so wichtig für unseren Naturschutz sind. Dabei gibt es spannende Spiele, Aufgaben und Geschichten. Die Natur wird zum Abenteuer. Alles bei Wilder Wald, eine Kinderführung im 15. Jahr UNESCO-Welterbe im Müritz-Nationalpark. Sie findet statt am 20. September ab 10 Uhr, dauert etwa 2 Stunden. Der Weg sind 2 Kilometer. Treffpunkt ist der Dianenhof bei Karpin. Start ist der Waldparkplatz. Die Tour endet dann in Serran. Die Veranstaltung ist kostenfrei. Um eine Spende zur Unterstützung der Öffentlichkeits- und Bildungsarbeit wird gebeten.
1: Nur wir spielen die absoluten Hits. Okay.

0: 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Die nächste halbe Stunde auf
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Jawohl, ich bin verrückt nach Falco. Wie viele Titel von Falco haben wir in den NDW-Runden vom Music Mix mit dabei? 2, 4 oder 6? Es sind 3. Der Kommissar, Rock Me Amadeus und Junge Römer. Die Vienna Calling kam ja später dazu und die zählt nicht mehr zu

Genau. Das gilt aber auch für Hubert K., der jetzt nochmal kommt mit einem seiner schönsten Stücke. Wenn der Mond die Sonne berührt.

0: Das war sie dann auch, die letzte Runde 10 vom Music Mix Neue Deutsche Welle. Ich hoffe, es war euch nicht zu monoton. Wenn doch, dann habe ich wenigstens zum Schluss noch die richtige Musik.
1: Mann!

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2: 1,20 Meter Halsweh von Renate Welsch. Die Giraffe hatte Halsschmerzen. Sie jammerte vor sich hin. Mein Hals tut so weh. Ich hab auch Halsschmerzen, schnaubte das Nilpferd. Die Giraffe hüstelte. Schau dich doch mal um. Du hast kaum einen Hals. Wie sollst du da Halsweh haben? Aber ich spür's, schnaubte das Nilpferd. Da, zwischen Kopf und Schulter, das sind Halsschmerzen. Die Giraffe hüstelte noch einmal. Wenn du Bauchschmerzen hättest, darüber könnte man reden. Sie drehte ihren langen Hals hin und her. Das ist ein Hals, erklärte sie. Und das sind Halsschmerzen. Sie stolzierte davon. Das Nilpferd blickte ihr nach. Sein Hals war kurz, das stimmte, aber weh tat er trotzdem. Die Giraffe traf einen Elefanten. Mein Hals tut so weh, jammerte sie. Ich hab auch Halsschmerzen, trompetete der Elefant. Wieder hüstelte die Giraffe. Wie sollst du Halsschmerzen haben bei deinem Hals? Ja, wenn du Rüsselweh hättest, darüber könnte man reden. Die Giraffe tänzelte davon. Der Elefant streckte den Rüssel in die Luft und trompetete seinen Ärger über die Steppe. Die Giraffe kam zum Affenbrotbaum. Auf dem untersten Zweig saß ein Affe. Der hatte sie schon die ganze Zeit beobachtet und hatte alles mitgehört. »Mein Hals tut so weh«, jammerte die Giraffe. Der Affe schaukelte mit einer Hand. »Du Ärmste, 2 Meter Halsschmerzen, wie schrecklich!« Die Giraffe nickte. Sie hatte zwar nur 1,20 Meter Halsweh, aber das Mitgefühl des Affen tat ihr wohl. »Du müsst deinen Hals verkürzen«, schnatterte der Affe. »Mach einen Knoten hinein, dann hast du nur noch halb so viel Halsweh.« Die Giraffe dachte nach. Der Vorschlag schien ihr sehr vernünftig. »Wie knote ich mich?«, fragte sie. Der Affe hüpfte von einem Ast zum anderen. »Schau mir nach«, schnatterte er. »Du darfst mich nicht einen Moment aus den Augen verlieren.« Beim ersten und zweiten Mal klappte es nicht. Beim dritten Mal aber verknotete die Giraffe ihren Hals, während der Affe auf dem Baum herumturnte. Und als sie ihren Kopf durch die Schlinge steckte, sprang der Affe mit einem Satz vom Baum. Die Giraffe blickte nach und zog den Knoten fest. »Na?«, fragte der Affe. Der Elefant und das Nilpferd kamen angetrabt. »Na?«, fragte der Elefant. »Na?«, fragte das Nilpferd. »Hast du nur noch halbe Halsschmerzen?« Die Giraffe stöhnte. »Doppelte!« »Es kommt nicht auf die Länge an«, kicherte der Affe. Er schaukelte hin und her und lachte. Die Giraffe scharrte mit ihren kleinen Hufen, dass der Staub aufwirbelte. Sie bemühte sich, ihren Hals zu entknoten. Dabei zog sie den Knoten immer fester zu. »Sie kriegt keine Luft mehr«, schnaubte das Nilpferd. »Wir müssen ihr helfen«, trompetete der Elefant. Er versuchte, den Knoten mit seinem Rüssel zu lockern, aber das gelang nicht. Die Giraffe schlug wild um sich. »Du Blödaffe«, schnaubte das Nilpferd den Affen an, »siehst du, was du angerichtet hast?« Der Affe schaute sehr schuldbewusst. Er bemühte sich, den Knoten zu lösen, aber es gelang ihm nicht. »Was sollen wir bloß tun?«, schnaubte das Nilpferd, trompetete der Elefant, schnatterte der Affe. Die Giraffe sagte gar nichts mehr. Sie stöhnte nur noch leise. Da kam eine Maus angewuselt. Sie fiepte. »Was ist denn hier los? Kann ich irgendwie helfen?« »Du?« fragten die großen Tiere. »Wie willst du denn helfen, wenn nicht einmal wir es können, groß wie wir sind?« Die Maus betrachtete den Knoten. Sie wuselte den Giraffenhals hinauf, wuselte in den Knoten hinein. Ihre winzigen Füße kitzelten so sehr, dass die Giraffe wieder wild mit den Hufen schlug. »Hier anziehen!« fiepte die Maus. Der Elefant zog mit seinem Rüssel an. Das Nilpferd stemmte sich mit seinem ganzen großen Bauch hinter den Elefanten, damit er nicht umfiel. »Runter!« fiepte die Maus. »Und jetzt hinauf!« Der Affe hüpfte aufgeregt hin und her. »Das wollte ich doch nicht«, schnatterte er die ganze Zeit. Gemeinsam schafften es Maus, Elefant und Nilpferd, den Giraffenhals zu entknoten. Aber dann lag die Giraffe da und rührte sich nicht. Der Elefant trabte zum nächsten Wasserloch, nahm einen ganzen Rüssel voll Wasser und spritzte es über die Giraffe. Da prustete sie. Der Elefant holte noch einen Rüssel voll Wasser und spritzte es über die Giraffe. Jetzt schlug sie die Augen auf. Der Affe sauste vor Freude auf eine hohe Kokospalme. Er schaukelte wild hin und her und schnatterte, »Sie haben es geschafft, Sie haben es geschafft!« Bei dem wilden Schaukeln fiel eine Kokosnuss herunter. Die Kokosnuss rollte dem Nilpferd vor die Füße. »Was soll der Unsinn?« grunzte das Nilpferd und trat mit dem Fuß nach der Kokosnuss. Die Kokosnuss rollte dem Elefanten vor die Füße. »Was soll der Unsinn?« trompetete er. Aber dann fanden sie es lustig, die Kokosnuss hin und her zu rollen. Der Affe kletterte von der Kokospalme und spielte mit. Die Giraffe kickte zuerst im Liegen, doch dann stand sie auf und spielte auch Fußball. Die Maus aber saß hoch oben auf dem Giraffenkopf.
4: »Einer muss ja aufpassen«, fiepte sie. »Wenn man euch Große allein lässt, kann ja wer weiß was passieren.«

Der Music Mix im Mediatop Sommerradio mit neuer deutscher Welle und dem Typen, der immer noch glaubt, dass er mit 3,10 Mark an der Tanksäule

Also, Hefte und Taschenrechner raus, wir rechnen nach. Markus singt und kostet Benzin auch 3,10 Mark. Scheißegal, es wird schon gehen. 3,10 Mark umgerechnet in Euro sind 1,58 Euro. Und ich glaube, Markus, dafür kriegst du heutzutage kein...

Was für ein Burner von Paso Doble, Computerliebe. Da möchte man auch gerne die Maxi spielen, aber halt, die ist so komisch. Deswegen verkneife ich mir das leider nach 3,5 Minuten dann schon. Schluss. Und wenn es mal mit der Computerliebe nicht klappt, dann gebt doch eine Annonce auf, so wie in der Data drin steht, neue Männer braucht.

0: Wir gehen jetzt ganz weit zurück ins Jahr 1980 zum Anfang der neuen deutschen Welle. Damals erschienen Rheingold und Dreiklang Dimensionen und der Titel gilt bis heute als einer der ersten NDW-Stücke überhaupt.
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neue Deutsche Welle Music Mix Runde auch ein kultiges Ende. Und dafür ist kaum ein Titel besser geeignet als Nenas Irgendwie, Irgendwo, Irgendwann. Die Titelliste findet ihr im Internet unter 88.0musicmix.de und die digitalen Versionen vom Music Mix unter mmv-mediathek.de.

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1: Neubrandenburg im Blick der Menschen. Stadt lädt zur großen Markenumfrage ein. Wie wird Neubrandenburg heute wahrgenommen? Was macht die Stadt besonders? Wo liegen ihre größten Stärken? Und welche Themen sollten künftig stärker in den Fokus rücken? Antworten auf diese Fragen sucht die Vier-Tore-Stadt jetzt gemeinsam mit den Menschen, die Neubrandenburg am besten kennen. Ihren Bürgerinnen und Bürgern, Berufspendlerinnen und Berufspendlern sowie Gästen. Mit einer rund 15-minütigen Online-Befragung startet nun die nächste Phase des Stadtmarketing-Prozesses. Ziel ist es, ein möglichst umfassendes Bild davon zu erhalten, wie Neubrandenburg wahrgenommen wird und welche Eigenschaften Menschen mit der Stadt verbinden. Die Ergebnisse sollen dabei helfen, ein gemeinsames Bild von Neubrandenburg zu entwickeln. Sie fließen in die künftige Ausrichtung des Stadtmarketings ein und bilden die Grundlage für die Frage, wofür die Vier-Tore-Stadt künftig stehen und wie sie sich nach außen präsentieren möchte. Ziel ist es, Neubrandenburg mit einem authentischen Profil klarer zu positionieren, seine Stärken sichtbarer zu machen und die Attraktivität der Vier-Tore-Stadt nach innen und außen weiter zu stärken. Die Teilnahme ist bis 30. September möglich und erfolgt vollständig anonym. Es werden keine personenbezogenen Daten gespeichert. Die Auswertung erfolgt ausschließlich in zusammengefasster Form und entspricht den Vorgaben der DSGVO. Die Stadt lädt alle Interessierten herzlich ein, sich an der Befragung zu beteiligen und die Zukunft der Stadtmarke aktiv mitzugestalten. Die Umfrage finden Sie unter vznb.de/umfrage.
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Ein Markenzeichen der neuen deutschen Welle, sinnfreie Texte. Anna, lass mich rein, lass mich raus. Keine Ahnung, was uns Stefan Remmler damit sagen wollte. Mehr davon in der nächsten Runde, jetzt noch Hubert K. Goldene Zeiten.

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4: Eule Elli wünscht sich Freunde. Geschrieben von Georg Vollmer, gelesen von Ina Jeschek. Am Rand des Walds auf einem Ast hockt Elli und hält eine Rast. Die kleine Eule liebt die Nacht, wenn langsam Stern für Stern erwacht. Doch wenn sie dort so einsam sitzt und über ihr der Mond rausblitzt, denkt Elli sich, es wäre nett, wenn ich einen Freund zum Spielen hätt. Und als der erste Tag anbricht mit strahlend hellem Sonnenlicht, fliegt Elli rüber zu der Wiese und holt sich gleich mal nasse Füße. Die Kuh Mathilde muht ihr zu, komm her, ich spiele gern mit dir. Lass uns doch springen, tanzen, lachen und jede Menge Blödsinn machen. Doch als die Kuh wild springt und rennt, wird Elli müde, schläfrig, pennt. Sie macht die Eulenaugen zu. Mathilde sagt nur leise, Muh. Betrübt sitzt Elli nachts auf dem Baum. Kein Springen, Tanzen, aus der Traum. Doch Elli meint, das ist nicht schlimm. Nen Freund zu finden, krieg ich hin. Und als der zweite Tag anbricht, mit strahlend hellem Sonnenlicht, fliegt Elli rüber an den Strand und holt sich gleich einen Sonnenbrand. Die Möwe Greta, weiß und stolz, bringt mit dem Schnabel ein Stück Holz. Ich fliege hoch und lass es fallen, und du, liebe Elli, du fängst es auf mit deinen Krallen. Die Elli fängt zu jubeln an. Das ist ein prima Spieleplan. Doch gleich ist auch schon wieder Schluss, weil Elli dringend schlafen muss. Betrübt sitzt Elli nachts auf dem Baum, kein Stöckchen fangen, aus der Traum. Da seufzt die kleine Eule schwer. Ein Freund zum Spielen fehlt mir sehr. Und als der dritte Tag anbricht, mit strahlend hellem Sonnenlicht, fliegt Elli rüber zu dem Sumpf und steckt im Schlamm bis übern Strumpf. Der Frosch Tobias springt gleich her und quakt, guck zu, es ist nicht schwer, obwohl du eine Eule bist, bring ich dir bei, was Quaken ist. Da atmet Elli ein und aus, schuhu, schuhu, mehr kommt nicht raus. Denn wieder fallen die Augen zu. Die Elli döst und schläft in Ruhe. Betrübt sitzt Elli nachts auf dem Baum. Kein Quaken lernen aus der Traum. Sie ärgert sich. Es ist gemein. Wenn's lustig wird, dann schlaf ich ein. So fliegt die Elli in der Nacht, als über ihr der Mond erwacht. Ganz furchtbar traurig und allein, noch tiefer in den Wald hinein. Die kleine Eule hat es satt, dass sie wohl niemals Freunde hat. Sie flattert vor sich hin und weint. Für mich gibt's niemand, wie es scheint. Da hört sie in der Luft was flirren. Ob sich wohl meine Ohren irren? Nein, nein, denn leise und ganz sacht schwebt dort ein Wesen durch die Nacht. Es hat zwei Augen, groß und rund, und einen Mäusezähnchenmund. »Hallo«, ruft Elli ihm gleich zu. »Wo kommst du her? Wer bist denn du?«
5: »Ich heiße Thea Fledermaus. Ganz nah von hier ist mein Zuhaus. Ich mag die Nacht und Dunkelheit. Noch schöner aber wär's zu zweit.«
4: Die Elli traut den Ohren kaum. Vor Freude fällt sie fast vom Baum. »Nun schlaf ich bei hellem Tag, weil ich ja nachts die Thea hab.« Wie Thea nun am Zweiglein hängt, hat Elli sich zu ihr gedrängt. Sie guckt verschmitzt und schmiegt sich an. Stell dir nur vor, wie Elli kuscheln kann. Von nun an sind die beiden stets bei Nacht gemeinsam unterwegs. Man sieht sie springen, tanzen, lachen und Stöckchen fangen, Blödsinn machen. Doch eines ist noch nicht geglückt, obwohl sie üben wie verrückt, zu quaken, wie ein Frosch es kann. Meinst du, sie lernen's irgendwann?

wichtige NDW-Titel im Music Mix und wir haben Sommer, dann sollten wir auch sommerliche Musik spielen. Also nehmt euer Radio und stellt es auf das gute alte analoge UKW ein und sofort wird für euch ertönen Sommersprossen von UKW.

0: Zum Sommerurlaub gehört natürlich nicht nur Meer und Wasser, sondern auch Berge. Und möglichst hohe noch dazu, besungen jetzt von Fräulein Menke.
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Regional und Eiszeit. Und das beste Kontrastprogramm dazu ist natürlich, wenn die Sonne stehen bleibt und eine Hitzewelle auf uns zukommt. Die Wüste lebt.

Das mit den sinnfreien Texten in der NDB-Zeit hatte ich schon erwähnt. Wir haben ein wunderschönes Beispiel jetzt dafür. Joachim Witt, Tritra Trolala. Ich bin euer Herbergsvater und sage... Der Text in diesem Titel erschöpft sich auch ziemlich, denn außer ey, lasst das sein, Kinder, ihr seid wohl ganz versessen, passiert auch nicht mehr viel.

In unseren NDW-Runden haben wir zwei Titel, die Ich liebe dich heißen. Den einen solltet ihr kennen, ist von Clowns und Helden. Und den anderen, der war nicht so erfolgreich, finde ich aber toll. So viel und ich

Zur Morgenandacht von Helle Welle Vorpommern auf Mediatop Neubrandenburg begrüße ich Sie ganz herzlich an diesem Sonntagmorgen. Ich freue mich, dass Sie auch heute wieder mit dabei sind. Mein Name ist Gudrun Sandhofe.

In der Morgenandacht von Hellewelle Vorpommern hören Sie nun die Losungen. Die stehen heute im Psalm 40, Vers 17. Und dort heißt es, die dein Heil lieben, lass alle Wege sagen, der Herr sei hochgelobt. Und entsprechend steht im Neuen Testament, im 2. Timotheus im Kapitel 4, Vers 18, der Herr wird mich erlösen von allem Übel und mich retten in sein himmlisches Reich. Ihm sei Ehre von Ewigkeit zu Ewigkeit. Amen.

Letzte Woche hatte ich von Rosh Hashanah gesprochen, dem jüdischen Neujahrsfest. Es war der Beginn der 10 ehrfurchtsvollen Tage, die an Yom Kippur, dem Versöhnungstag, enden. In diesen 10 Tagen geht es um Umkehr und Buße. Heute Abend beginnt Yom Kippur. Dieses Fest schließt die Zeit der 10 Tage ab und ist der höchste jüdische Feiertag. Es ist ein Tag des Fastens, der Buße und des Gebets. In Israel steht an diesem Tag fast alles still. Es wird nicht gearbeitet, es fahren keine Autos, es wird viel Zeit in der Synagoge im Gebet verbracht. Im dritten Buch Mose heißt es zu Yom Kippur: Am 10. Tag des 7. Monats sollt ihr fasten und keine Arbeit tun, weder ein Einheimischer noch ein Fremdling unter euch. Denn an diesem Tag geschieht eure Entsühnung, dass ihr gereinigt werdet. Von allen euren Sünden werdet ihr gereinigt vor dem Herrn. Ja, und diese Reinigung geschah zur Zeit des Alten Testamentes, in dem einem Ziegenbock symbolisch alle Sünden des Volkes aufgeladen wurden. Der Hohepriester bekannte öffentlich alle Sünden des Volkes und anschließend wurde der Ziegenbock in die Wüste geschickt. Heute ist es eine geistige Reinigung, die sich darin ausdrückt, dass man sich nicht nur bei Gott für seine Fehler und Verfehlungen entschuldigt und dafür, dass man sich von ihm abgewandt hat, sondern auch bei den Menschen, denen man Unrecht getan hat, in welcher Form auch immer. Man bittet sie um Vergebung. Die Vergebung an Yom Kippur entspringt letztendlich der grenzenlosen Liebe Gottes. So wie Eltern ihre Kinder unabhängig von Situationen lieben, liebt Gott seine Kinder. Und diesem liebenden Gott wird sich an Yom Kippur wieder von ganzem Herzen zugewandt. Das schließt natürlich ein, dass Fehler zugegeben und um Vergebung gebeten wird. Das Christentum ist im Judentum verwurzelt. Das ist auch der Grund, warum ich etwas zu den jüdischen Feiertagen sage, die in diesen Wochen stattfinden. Den liebenden Vater kennen wir auch im Christentum. Im Gleichnis vom verlorenen Sohn wird es sehr anschaulich. Der Vater, der seinen Sohn von weitem erkennt und ihm entgegenläuft, obwohl er sein ganzes Vermögen verprasst hatte. Keine Vorwürfe, sondern Freude, dass der Sohn wieder da ist. Gott ist dieser liebende Vater, zu dem wir umkehren können. Wir sind vom Vater getrennt durch unsere Schuld, durch unser Fehlverhalten. Diese Schuld, die können wir nicht abarbeiten. Aber Jesus hat sie uns abgenommen und er hat sie mit ans Kreuz genommen. Jesus ist der Weg zum Vater. Und so wie dem Ziegenbock symbolisch die Sünden aufgelegt wurden, so hat Jesus ein für alle Mal für unsere Schuld bezahlt. Und deswegen brauchen wir keinen weiteren Sündenbock. Was es von uns braucht, ist, dass wir anerkennen, dass Jesus auch unsere persönliche Schuld getragen hat. Und dann ist der Weg zum liebenden Vater im Himmel frei. Ich bin sehr dankbar für diese Verwurzelung im Judentum, die sich für mich an diesem Feiertag, an Yom Kippur, sehr deutlich zeigt. Es geht um Sünde, um die Trennung von Gott, um Vergebung und dass diese Vergebung letztendlich am Kreuz bei Jesus endet.

in der Morgenandacht von Hellewelle Vorpommern auf Mediatop Neubrandenburg lese ich aus dem Propheten Jesaja aus dem Kapitel 58 einige Verse vor. Sie gehören zu Yom Kippur dazu. Es geht um ein Fasten, das Gott gefällt. Denkt ihr, mir einen Gefallen zu tun, wenn ihr bloß auf Essen und Trinken verzichtet, den Kopf hängen lasst und euch in Trauergewändern in die Asche setzt? Nennt ihr so etwas ein Fasten? Ist das ein Tag, an dem ich, der Herr, Freude habe? Nein, ein Fasten, das mir gefällt, sieht anders aus. Löst die Fesseln der Menschen, die man zu Unrecht gefangen hält. Befreit sie vom drückenden Joch der Sklaverei und gebt ihnen ihre Freiheit wieder. Schafft jede Art von Unterdrückung ab. Teilt euer Brot mit den Hungrigen. Nehmt Obdachlose bei euch auf. Und wenn ihr einem begegnet, der in Lumpen herumläuft, gebt ihm Kleider. Helft, wo ihr könnt, und verschließt eure Augen nicht vor den Nöten eurer Mitmenschen. Dann wird mein Licht eure Dunkelheit vertreiben wie die Morgensonne, und in kurzer Zeit sind eure Wunden geheilt. Eure barmherzigen Taten gehen vor euch her, und meine Herrlichkeit beschließt euren Zug. Wenn ihr dann zu mir ruft, werde ich euch antworten. Wenn ihr um Hilfe schreit, werde ich sagen, ja, hier bin ich. Beseitigt jede Art von Unterdrückung. Hört auf, verächtlich mit dem Finger auf andere zu zeigen. Macht Schluss mit aller Verleumdung. Nehmt euch der Hungernden an und gebt ihnen zu essen. Versorgt die Notleidenden mit allem Nötigen. Dann wird mein Licht eure Finsternis durchbrechen. Die Nacht um euch her wird zum hellen Tag. Immer werde ich, der Herr, euch führen. Auch in der Wüste werde ich euch versorgen. Ich gebe euch Gesundheit und Kraft. Ihr gleicht einem gut bewässerten Garten und einer Quelle, die nie versiegt.

Die Morgenandacht von Hellewelle Vorpommern geht ihrem Ende entgegen. Ich bedanke mich bei Ihnen fürs Zuhören und wünsche Ihnen noch einen wunderschönen Sonntag und eine gesegnete Woche. Am Mikrofon verabschiedet sich Gudrun Sandhofer.

0: Anfang Oktober beginnt an der Hochschule Neubrandenburg ein neuer Durchgang des Fortbildungskurses Dorfmoderation. An insgesamt 5 Samstagen erhalten die Teilnehmenden das Handwerkszeug, um in ihrer Gemeinde Menschen zusammenzubringen, Projekte zu organisieren und Fördermittel zu beantragen. Der Kurs richtet sich an alle Menschen in Mecklenburg-Vorpommern, die ihr Dorf aktiv mitgestalten wollen, unabhängig von Beruf, Alter oder Vorerfahrungen. Die Lehreinheiten finden jeweils sonnabends zwischen 9 und 17.15 Uhr in Präsenz an der Hochschule hier in Neubrandenburg statt. Die Termine sind der 10. Oktober, der 7. und der 21. November, der 5. Dezember und der 16. Januar. Die Teilnahme ist kostenfrei. Anfahrt und Mittagsversorgung sind selbst zu tragen. Die Anmeldung erfolgt über die Webseite der Hochschule Neubrandenburg. Anmeldeschluss ist der 2. Oktober. Die Zahl der Plätze ist begrenzt. www.hs-nb.de/dorfmoderation/Anmeldung. Und wer Fragen hat, der kann sich an die E-Mail-Adresse dorfmoderation@hs-nb.de wenden oder die Rufnummer 0395 5693 4703.
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0: Verantwortlich für diese Sendung ist Andy Mergans.
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Und damit sind wir schon mittendrin. Schlager Express, Musik auf gut Deutsch. Mein Name ist Andy Mergans und wir haben den Start gesetzt zusammen mit Sascha Heiner featuring Schlagerpiloten Go West und der The Lancaster Remix. Weiter mit Xandra Haag. Du machst mir Gänsehaut und das ist guter deutscher Schlager.

Und damit sofort weiter mit Matthias Reim und sein Song Die Sterne lügen nicht. Und das ist ein Musikwunsch, Schlagerexpress, Musik auf gut Deutsch. 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Und hier gibt es 100% deutschen

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1: Ja, wo gibt es ihn? Den schönsten Platz. Natürlich hier im Schlagerexpress. Musik auf gut Deutsch, besungen jetzt von Michael Kern. Und das ist sein Song. Ich finde, das ist der schönste Platz hier natürlich bei uns. Denn Mediatop Radio präsentiert eben die schönste und die beste Musik auf gut Deutsch.

Stefanie Simon ist die nächste Interpretin, kennen wir alle, und sie zieht jetzt alle Register, nämlich ihre Hits, jetzt hier im Hitmix.

0: Und damit sofort weiter hier im Schlagerexpress. Norwin ist sein Name. Du nimmst dich immer mit. Wir nehmen ihn mit und wir präsentieren guten deutschen Schlager. Wie immer und das Ganze 100%.
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Und damit lasst uns ein bisschen feiern. So nach dem Motto, wir stoßen an. Und das tun wir jetzt ganz, ganz, ganz offiziell. Zusammen mit Salzburg Sound. Weiterhin viel Vergnügen.

0: Und wir sind angekommen und wir bleiben dran und sind auch gleich wieder da, wenn es wieder heißt...
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Noch nicht angekommen, doch sind wir. Das war eben gerade Steffen Jürgens und eben dieser Song, der One and Twice Remix. Weiter geht es mit Musik natürlich. Roland Wolf, du machst mich unverwundbar. Und sein DJ Tanzmix. Na dann mal hinein.

0: Jetzt präsentieren sich die Amadinos und ihr Titel heißt Paris bei Nacht. Klingt ein wenig romantisch und es ist auch so. Und das Ganze nur bei uns hier im Schlagerexpress. Musik auf gut Deutsch, Radio 98.1, Mediatop Neubrandenburg, Studio Malchin 98.7. Und wie immer sage ich natürlich, es gibt hier ausschließlich deutschsprachige Musik, 100% deutschen Schlager. Na dann mal hinein.
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Unsere nächsten musikalischen Gäste sind das Duo-Augenblick. Nur einen Kuss von dir. Ich füge nichts hinzu, ich sage nur Musik ab, hier Mediatop Radio, Schlager Express, Musik auf gut Deutsch.

So wie es früher einmal war, wird jetzt im nächsten Song beschrieben. Denkst du noch an früher? Und ich glaube, genau da liegen die musikalischen Wurzeln. Ronny Berg ist der nächste Interpret und er beschreibt es ganz genau.

Mit Schwung und guter Laune geht es jetzt noch einmal weiter. Claudia Adel ist die nächste Interpretin der Mond heut Nacht und ihr Bemonde Remix. Schlager Express, Musik auf gut Deutsch, 100% deutschen Schlager. Und ich habe dem nichts mehr hinzuzufügen.

0: Und wir tanzen noch eine Runde weiter. Bisschen Zeit haben wir noch. Und wir genießen weiterhin Musik. Die Tomaros. Ganz schlicht und einfach jetzt gesagt und natürlich gesungen. C'est la vie. Natürlich bei uns zuerst und natürlich auch bei uns weiterhin. Hier im Schlagerexpress.
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Ach ja, schaue ich auf die Uhr, dann war's das schon wieder für heute. Schlager Express, Musik auf gut Deutsch. Mein Name ist Andy Mergans und nächste Woche freue ich mich wieder ganz, ganz, ganz doll auf eine neue Ausgabe. Alles Liebe, alles Gute, bleibt oder werdet gesund und natürlich geht es weiter mit Musik und den musikalischen Schlusspunkt, den setzt heute Maria Levin. Du hast mich angelacht. Schönes Stichwort und auch wir lächeln nächste Woche wieder, wenn es dann wieder heißt 100% deutschen Schlager. Und das ist und bleibt weiterhin hier selbstverständlich. Na dann, weiterhin viel Spaß. 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

0: Ein herzliches Hallo und einen schönen Sonntag wünsche ich Ihnen, liebe Zuhörerinnen und Zuhörer. Mein Name ist Norbert Schulz. Sie hören wie jeden Sonntag um 11 Uhr die Musiksendung Alter Plattenschrank auf der Welle des Mediatop Radio. Was gibt's heute zu hören? Internationale Hits der 60er Jahre. Zum Beispiel die Hollies mit Stay aus dem Jahr 1963. David Garrett, Dear Mrs. Appleby von 1966. Und aus dem Jahr 1967 die Flowerpot Man mit Let's Go to San Francisco. Der Beginn der 60 Minuten Superhits liegt heute bei Pat Boone und seinem Song Speedy Gonzales. Jetzt habe ich viel geredet, aber jetzt geht's auch los.
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Jetzt drei Songs aus dem Jahr 63. Britische Rockgruppen waren groß angesagt. Die Searchers, Gary and the Peacemakers, beide aus Liverpool. Und aus Manchester dann die Hollies mit Stay.

Manfred Mann, 1961 aus Südafrika nach Großbritannien umgesiedelt. Heute noch spielt er in der neu gegründeten Manfred Mann's Earth Band. Dann zwei Titel der in Manchester gegründeten Beatband Herman's Hermits. 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

Weiter geht's mit den Briten. Die Spencer Davis Group aus Birmingham. Und dann der Popsänger David Garrick mit seinem größten Hit, Dear Mrs. Appleby.

The Flowerpot Man, so hieß die britische Band. Es war ihr einziger Hit und unverkennbar im Stil der Beach Boys. Dann Sandy Shaw, heute die einzige Frau in der Sendung. Sie gewann für die Briten den Grand Prix Eurovision de la Chanson 1967 mit dem heutigen Song. Und eine amerikanische Popband am Ende des Dreiers, die drei Walker Brothers.

Das waren, wie schon gesagt, die Walker Brothers aus den USA. Jetzt geht's sogar weiter mit den Amis. Zunächst The Monkees, dann Tommy James and the Shandles und am Schluss Saga and Evans, das Folklore-Duo aus Nebraska. Übrigens, ihr Song wurde 1964 in nur 30 Minuten komponiert, aber erst 4 Jahre später auf eine Single gepresst.

Träger verkauft hat. Mit Delilah, jetzt im Angebot. Dann die Tremolos und die Band The Move mit The Fire Brigade. Alle drei Titel natürlich aus Großbritannien.

Zum Ende der heutigen internationalen Hits aus den 60er Jahren die britische Rockgruppe Dave D. Dozy, Bicky, Mick and Titch. Ihr Song The Legend of Xanadu von 1968. Und anschließend der Gospel-Song der Edwin Hawkey Singers, Oh Happy Day.

Das war's wieder mal am alten Plattenschrank. Im Hintergrund die Band The Shadows mit FBI. Ich wünsche Ihnen einen schönen, erholsamen Sonntag. Bleiben Sie gesund und machen Sie das Beste aus diesem Sonntag. Es grüßt Sie, es grüßt euch, Ihr Norbert Schulz am alten Plattenschrank.

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2: Verantwortlich für diese Sendung ist Mario Kricheldorf, Delta Juliet 8, November Uniform. Guten Tag, werte Zuhörer. Was ist Amateurfunk? Der Amateurfunk ist facettenreich wie kaum eine andere Freizeitbeschäftigung. Einige Funkamateure pflegen die Morsetelegrafie und den Sprechfunk, andere befassen sich mit digitalen Betriebsarten ähnlich dem Internet. Funkbetrieb findet auf Kurzwelle, UKW und über Satelliten statt. Mit einem dünnen Antennendraht im Garten können Sie bei Funkverbindungen nicht nur Ihre geografischen, sondern auch Ihre sprachlichen Kenntnisse vertiefen. Funkamateure aus Japan, aus den USA, ja sogar aus Neuseeland sind gleich um die Ecke. Weitere Einzelheiten finden Sie auf der Webseite des Deutschen Amateurradioclubs unter www.drac.de. Dort erhalten Sie auch Informationen über Ansprechpartner in Ihrer Region. Für weitere Fragen bin ich erreichbar unter der Rufnummer 0395 568 3258 oder per E-Mail unter dj8nu@darc.de. Ich wünsche Ihnen viel Freude bei der nachfolgenden Sendung.

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Hallo, liebe Funkamateure und Kurzwellenfreunde. Herzlich willkommen zu unserer wöchentlichen Sendung von Radio DARC. Schon zum 606. Mal dürfen wir Sie hier recht herzlich begrüßen. Das Datum der Erstveröffentlichung ist Freitag, der 18. September 2026. Ich bin Conny Farren und werde Sie durch die kommende Sendestunde führen. Bei uns dreht sich alles um Funktechnik. Heute werfen wir einen Blick auf nützliche und überflüssige Neuheiten von der IFA-Fachmesse in Berlin. Auch wird der österreichische Versuchssenderverband 100 Jahre alt. Drehen Sie nun Ihren Empfänger so richtig auf, denn jetzt knistert es in der Antenne und die Endstufen müssen Schwerstarbeit leisten, wenn wir losrocken. Hier ist ein klassischer Rock'n'Roll aus Holland. Hier ist die Gruppe René and the Alligators aus dem Jahr 1978 und Sweet Nothings.

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1: Heute mit diesen Themen. Weinheimer UKW-Tagung lockte tausende Besucher an. Online-Schulung zur Vorbereitung auf 3 Top-Funk-Wettbewerbe. 22. Weltmeisterschaft in Hochgeschwindigkeitstelegrafie und neue Suchfunktion auf der DARC-Webseite. In Weinheim an der Bergstraße kamen am 2. Septemberwochenende wieder viele Funkamateure zur traditionellen UKW-Tagung zusammen. Man konnte sich austauschen und über Neuigkeiten und Trends informieren. Neben dem geselligen Part am Clubhaus Delta Lima 0 Whisky Hotel mit Camping war vor allem das Vortragsprogramm mit der Händlerausstellung und dem Flohmarkt in der Dietrich-Bonhoeffer-Schule Weinheim Anziehungspunkt. In 3 Vortragssälen erfuhren die Tagungsbesucher viel Neues. Wenn man von der 71. Tagung hört, das ist nicht nur eine Veranstaltung, sondern eine Institution, stellte der Weinheimer Oberbürgermeister Michael Möslang in seiner Begrüßungsrede der Tagung fest. Die Geschichte der Tagung reicht bis in die 50er Jahre zurück. Heute kommen noch immer Funkamateure nach Weinheim, so Möslang. Dies sei bemerkenswert, da in den 50er Jahren die Technikwelt noch ganz anders aussah. Sein Fazit? Technik verändert sich, die Neugierde bleibt. Beispielsweise ging Peter Tjerk de Boer, Papa Alpha 3, Foxtrot Whisky Mike der Frage nach, ob man einen per 3D-Druck gefertigten Träger für gekoppelte Spulen entwerfen könne. Hier fand neue Technik ebenso Eingang wie bei Andreas Spieß, Hotel Bravo 9, Bravo Lima Alpha, der sich mit künstlicher Intelligenz und ihrem Nutzen besonders für die Entwicklung von Software befasste. Sein Fazit, die Geschwindigkeit zum Ergebnis motiviere enorm. So ermögliche die Anwendung von KI bisher unerreichbare Projekte, der Mensch habe aber Wünsche und bleibe der Auftraggeber und Prüfer. Eyecatcher war indes der große EME-Portabelspiegel von Emil Bergmann, Delta Lima 8, Juliet Juliet. Über seine EME-Erfahrungen berichtete er in einem eigenen Vortrag. Neben diesen gab es noch viele weitere über den gesamten Tag. Eine Europapremiere konnten die Besucher am ICOM-Stand erleben. Der Hersteller zeigte dem europäischen Publikum erstmals seinen neuen IC7110 Transceiver, der kürzlich erst auf der Tokyo Ham Fair vorgestellt wurde. Ein Verkaufspreis steht noch nicht fest, informierte man am Stand. Kenwood stellte seinen TMD 750 ebenfalls neueste Technik vor und zeigte passend ein neues Bluetooth-Headset mit PTT-Funktion. Zum Ende des Samstags konnte man die Exponate des Selbstbauwettbewerbs bestaunen. Es lagen 8 Exponate von 7 Einreichern vor, welche die Jury zu bewerten hatte. Darunter eine latenzarme In-House-Remote-Bedienung für den IC 7300, eine LD-MOS-Endstufe und eine selbstgebaute Squeeze-Morse-Taste. Der Termin der 72. UKW-Tagung steht indes auch schon fest. Es ist der 10. bis 12. September 2027. In den kommenden Wochen stehen gleich 3 Top-Funk-Wettbewerbe auf dem Programm. Eine perfekte Gelegenheit, Contestluft zu schnuppern oder nach längerer Pause wieder einzusteigen. Doch wie bereitet man sich richtig vor? Welche Technik braucht man wirklich? Und wie schafft man es, dass ein Contest vor allem eines macht? Richtig Spaß. Hierfür gibt es die Contest University, die jedes Jahr auf der Funkfachmesse Ham Radio in Friedrichshafen am Bodensee stattfindet. Was aber, wenn man nicht dorthin reisen konnte? Hierfür hat die Rhein-Ruhr DX Association einen Online-Lehrgang aufgesetzt, der am 8. Oktober startet. Alles Wichtige zum WAG-Contest und den CQ Worldwide-Wettbewerben wird dort vermittelt. Einsteigern und Wiedereinsteigern wird aufgezeigt, wie sie das Beste aus diesen spannenden Events herausholen können. Zu erfahren gibt es praxisnahe Tipps, echte Erfahrungen und hilfreiche Tricks an die Hand. Unkompliziert, verständlich und direkt aus der Praxis. Schauen Sie im Online-Seminar vorbei und entdecken Sie, wie viel Spaß Amateurfunk-Contesting machen kann. Am 2. Donnerstag im Oktober geht es los, also am 8.10.2026 um 20 Uhr auf der RRDXA-Webseite. Hier klicken Sie dort auf Meet. Vom 8. bis 12. Oktober treffen sich die Schnelltelegrafisten zur 22. HST-Weltmeisterschaft in Sousse, Tunesien. In diesem Wettbewerb wird in mehreren Kategorien derjenige Funkamateur ermittelt, der am schnellsten Morsezeichen aufnehmen kann. Der aktuelle Rekordhalter ist der Rumäne Alexandru Lanis Scutara, Rufzeichen Yankee Oscar 8 Yankee November Sierra. Er konnte im Sommer 2025 1160 Zeichen pro Minute fehlerfrei nur mit dem Gehör aufnehmen und mitschreiben. Die diesjährigen Wettkämpfe finden im Hotel El Muradi Palace statt. Der internationalen Jury gehören Matthias Kolpe, Delta Lima 4, Mike und Frank Rossmann, Delta Lima 2, Charlie an. OM Frank ist im DARC-Referat Conteste auch zuständig für das Fachgebiet Schnelltelegrafie. Die Suchfunktion auf der Webseite des Deutschen Amateurradioclubs e.V. wurde komplett erneuert und durchsucht jetzt den vollständigen Text von Seiten, Nachrichten und PDF-Dokumenten. Erstmals eingebunden sind außerdem die Lerninhalte von 50ohm.de als eigener, kuratierter Bereich Ausbildung mit über 400 Lektionen. Damit finden sich Vereinsnachrichten und Lehrstoff erstmals an einer Stelle. Die neue Suche durchsucht den vollständigen Text von rund 15.000 Inhalten auf darc.de, von der Satzung bis zum Merkblatt. Auch eingescannte Dokumente sind per Texterkennung erfasst und damit auffindbar. Im Lern- und Ausbildungsbereich liefert die Suche damit nicht mehr nur Seiten, auf denen ein Begriff vorkommt, sondern eine fachliche, kuratierte Erklärung. Wer wissen möchte, was ein Schwingkreis ist oder wie sich der Wellenwiderstand einer Leitung ergibt, bekommt direkt die passende Lektion angezeigt. Das ist nicht nur für Prüfungskandidaten interessant, sondern für alle, die etwas nachschlagen wollen. Über die Reiter lassen sich die Treffer nach Art filtern. Sortiert werden kann nach Relevanz oder nach Datum. Treffer öffnen sich in einem neuen Tab, damit die Ergebnisliste erhalten bleibt. Inhalte aus dem Mitgliederbereich werden wie bisher nur angemeldeten Mitgliedern angezeigt. Die neue Suche ist über das Suchfeld auf jeder Seite erreichbar oder direkt unter www.darc.de/suche/. Das waren unsere heutigen Meldungen aus der Funkwelt für Sie. Der kommende Titel ist ein Musikwunsch aus Hamburg. Bernie, Delta Lima 6 X-Ray Bravo, hat uns einen ganz besonderen Titel empfohlen. Es ist ein Remix des Titels Better Davis Eyes, der im Jahr 1981 von Kim Carnes veröffentlicht wurde. Darauf haben DJ Marca Passos und online etwas mit ihrem PC herumgespielt. Und was dabei herausgekommen ist, davon können Sie sich nun eine Meinung bilden.

0: Wenn Handy- und Datennetze ausfallen, kann Amateurfunk zu einer wichtigen Verbindung und zum Lebensretter werden. Oder wenn es keinen Strom mehr gibt. In den heutigen Zeiten von Naturkatastrophen und politischen Krisen passiert das häufiger, als uns lieb ist. Die Politik hat oftmals keine Antwort darauf. Warum das traditionsreiche Amateurfunk-Hobby gerade in Krisenzeiten Bedeutung hat, wie sich der Amateurfunk verändert und was bis heute daran fasziniert, darüber sprach der Präsident des österreichischen Versuchssenderverbandes Michael Kastelitsch, Oscar Echo 1, Mike Charlie Uniform.
1: Über das Wesen des Amateurfunks möchte ich jetzt mit dem Präsidenten des ÖVSV, also des österreichischen Versuchssenderverbandes, wie es heißt, sprechen. Michael Kastelitsch, schön, dass Sie da sind.
2: Grüß Gott.
1: In Zeiten von Kriegen, Naturkatastrophen, wir haben es gehört, möglicherweise Blackouts, rückt ja der Amateurfunk wieder in den Fokus. Welche Bedeutung kann Amateurfunk gerade bei solchen Szenarien spielen, wenn andere Kommunikationsmittel nicht mehr funktionieren?
2: Die Funkamateurinnen und Funkamateure in Österreich leben ja das Hobby. Das heißt, wir beschäftigen uns mit Funktechnik und mit der Wellenausbreitung. Und wenn wirklich ein Blackout kommen sollte, hoffen wir, dass die staatlichen Kommunikationssysteme sehr lange funktionieren. Aber wenn diese nicht mehr funktionieren, können wir einspringen. Wir sind ja territoriell über ganz Österreich verteilt. Das heißt, wir sind überall. Und die können dann die Behörde auf Wunsch der Behörde unterstützen und hier Brücken machen, wie wir es ja schon gemacht haben in Kaltür. Da hat der Arzt das übernommen und da treten wir gerne ein.
1: Wie war das damals in Kaltür?
2: Was ist die Lawine hat die gesamte Kommunikation weggerissen. Das war auch noch früh, bevor es wirklich die intensive Mobilkommunikation gegeben hat. Die Leitungen waren kaputt und der Arzt war Funkamateur, der Arzt in Kaltür, und der hat die ganzen Einsatzkräfte 3 Tage lang mit einem Amateurfunkgerät koordiniert.
1: Ja, schon fantastisch. Also es gibt fast 8000 Mitglieder, die das eben machen. Der Verband hat 100 Jahre jetzt gefeiert in Österreich, aber wie lang gibt es das denn insgesamt schon?
2: Also seit 1926 gibt es uns schon. Wir feiern 100 Jahre im Volkstheater am 21. September mit einem Theaterstück, was extra dafür für uns geschrieben wurde. Und es gibt seit 1924 Aufzeichnungen von Funkamateuren, vereinzelte. Aber der richtige Amateurfunkbetrieb hat tatsächlich erst mit unserem Verein, mit dem österreichischen Versuchssenderverband begonnen und hat dann Fahrt aufgenommen.
1: Jetzt kann ich mir vorstellen, von 1926 bis jetzt hat sich doch sehr, sehr viel verändert. Früher muss das überhaupt ein Wahnsinn gewesen sein, wenn man quasi drahtlos mit jemandem kommunizieren konnte. Inzwischen gibt es Internet, es gibt Handy. Was hat das jetzt auch für den Amateurfunk bedeutet? Inwiefern hat er sich verändert?
2: Genau, unsere Welt hat sich sehr stark verändert, kommunikationstechnisch. Es gibt 0,1%, die sich für den Amateurfunk interessieren, für die Wellenausbreitung. Und der Unterschied zum Telefon, selbstverständlich kann man in Australien anrufen, aber man muss jemanden kennen. Und wir haben 20.000 Funkamateurinnen und Funkamateure, mit denen wir in Australien funken können. Und die Faszination für mich persönlich ist nach wie vor, man spannt einen Draht, steckt ein Antennenkabel an, steckt das Funkgerät unten an und kann mit der Welt kommunizieren. Abhängig von der Sonne, nicht immer so sicher wie ein Telefon. Aber die Sache funktioniert also völlig unabhängig, wenn man Autobatterie macht oder eine kleine Batterie, funktioniert das immer. Deshalb sind wir auch so resilient gegen Stromausfälle.
1: Wie kann man sich das vorstellen? Jetzt bin ich Amateurfunker oder Funkerin, sitze zu Hause. Über was unterhalte ich mich mit den Kollegen in Australien? Über technische Dinge oder?
2: Belanglose Dinge. Wir machen keine Politikdiskussionen, aber persönliche Dinge, technisch, weiterentwickelt. Andere technischen Felder, die einen interessiert, also sehr viel technisch affine Menschen. Und die kommunizieren über Antennen, Wellenausbreitung. Es gibt ein mannigfaltiges Spektrum, weil der Amateurfunk eben so ein großes Spektrum abdeckt.
1: Das klingt ja urspannend. Ja. Ich würde das gerne mal probieren. Was muss ich können? Muss ich besondere Fähigkeiten haben? Beziehungsweise ich brauche wahrscheinlich eine Grundausrüstung. Muss ich was lernen? Muss ich eine Prüfung ablegen, damit ich das mache?
2: Sie müssen eine Prüfung ablegen beim Fernmeldebüro. Das ist eine staatliche Prüfung, wo es 3 Schwierigkeitsklassen gibt, sagt man, um verschiedene Lizenzklassen mit verschiedenen Möglichkeiten zu erwerben. Und Sie haben dann einen Vorbereitungskurs, den wir anbieten vom österreichischen Versuchssenderverband. Und mit diesem Vorbereitungskurs sind Sie gut vorbereitet für die Prüfung, wo Sie dann das technische Grundhandwerk gelernt haben. Viel Praxis müssen Sie dann auch noch sammeln im Betrieb.
1: Okay, und das Gerät kann ich mir besorgen?
2: Also das Einsteigergerät haben wir jetzt in Wagrain bei unserem Jugendcamp um 100 € Bauteilekosten zusammengelötet mit den jungen Menschen. Damit kann man schon loslegen, aber man kann auch 20.000, 30.000 Euro
1: also
2: ausgeben.
1: Also wie bei allem, man kann
2: unendlich
1: natürlich schon, bis Frage, ja. Ihr kommuniziert ja nicht unbedingt mit Namen, es gibt diese Kürzel, die man kennt.
2: Wie? Rufzeichen.
1: Rufzeichen? Bei Ihnen habe ich mir aufgeschrieben OE1MCU, was
2: Richtig.
1: Heißt das?
2: Das ist OE ist Österreich, steht auch auf jedem Flugzeug drauf, es wird von der ITU vergeben und von unserer Behörde zugeteilt. Eins steht für Wien, ich bin in Wien zu Hause.
1: Okay.
2: Und MCU wird eigentlich zugeteilt nach Namen, Buchstaben, mittlerweile sehr zufällig, weil wir schon zu viele geworden sind, dass das zufällig zugewiesen wird. Und mir wurde MCU zugewiesen, das habe ich jetzt schon sehr lange.
1: Kastelitsch, vielen Dank für die Einblicke in die Welt des Amateurfunks
2: und dass
1: Sie bei uns waren.
2: Dankeschön. Dankeschön.

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1: Zu Lande, zu Wasser und in der Luft. Nein, darum geht's jetzt gerade nicht, aber so ähnlich. Ja, es geht um Neues von der Funkausstellung. Die darf aber nicht mehr Funkausstellung heißen. IFA stand ja früher für internationale Funkausstellung, aber das ist ja erstens deutsch und deutsche Sachen müssen ja inzwischen immer englisch abgekürzt werden. Und zweitens wird dort ja nicht nur gefunkt inzwischen, die Unterhaltungselektronik ist nur noch ein Anteil des Ganzen. Es entwickelt sich ein bisschen mehr in Richtung CES, Consumer Electronics Show, wo alles Mögliche abgehandelt wird. Ursprünglich war es vor allen Dingen die weiße Ware, so nannte man das früher, Waschmaschinen, Kühlschränke, Staubsauger. Ja, Staubsauger. Wir sind seit einer ganzen Weile auf der IFA dabei, die inzwischen für Innovations for All steht, also Erfindungen für jeden, damit das Kürzel noch irgendeinen Sinn ergibt und jetzt halt international ist. Und was bei den Staubsaugern sich ganz gut macht, sind die Staubsaugerroboter. Roborock ist da ja ein Hersteller, der recht bekannt ist, kommt aus China, ist trotzdem kein Billiganbieter, im Gegenteil, und recht innovativ und liegt damit auch im Trend, denn auf der IFA kommen inzwischen die meisten Sachen aus China. Roborock hat zur IFA 2026 das Motto Rocking Life with You gehabt und nein, da geht's nicht um Bluetooth-Lautsprecher, sondern eben um Roboter. Unsere Mission ist es, unseren Kunden Zeit zurückzugeben, indem wir alltägliche Aufgaben automatisieren und verbessern. Der Bau intelligenterer Roboter ist nur das Mittel zum Zweck, nicht das Ziel. Jede Minute, in der wir uns mit Hausarbeit beschäftigen, bedeutet eine Minute weniger Zeit für unsere Familien oder unsere Hobbys. Das hat der President of Europe and Americas von Roborock, Ricky Ma, gesagt. Aber nun, weder aufräumen noch Betten machen oder den Müll herausbringen oder die Spülmaschine ausräumen können die Roborock-Maschinen bisher erledigen. Aber zumindest Staubsaugen, Pool reinigen und Rasen mähen. Wie gut sie das tun, das ist immer Geschmackssache. Ich finde, ein Roboter, der 3 Stunden durchs Wohnzimmer eiert und saugt, ist nerviger, als wenn man selber 10 Minuten saugt. Aber das soll man ja eigentlich auch machen, während man selber in der Arbeit ist. Und dann hat sich das Viech meistens unterm Sofa festgeklemmt und den Hund erschreckt. Roborock versucht allerdings genau diese Probleme anzugehen. Und inzwischen saugen die Teile auch tatsächlich. Am Anfang war das ja eher sowas wie früher die Lifehide-Kehrmaschinen, nur im Automatikbetrieb. Die neuen Roborock-Maschinen machen sich allerdings auch nass. Da gibt es jetzt den Rock Aqua P1 Poolreinigungsroboter. Allerdings, wenn man den anschaut, fragt man sich, ob das aus dem Dual-Use entstanden ist. Das Ding schaut nämlich aus wie ein Panzer und bewegt sich auch so. Ist allerdings ein bisschen kleiner. Naja, Zeitenwende, da kann man das jetzt machen. Der Hersteller sagt dazu, er soll auch komplexe Poolformen meistern und dabei den gesamten Boden, die Wände, die Wasserlinie und auch flache Plattformen bis zu einer Tiefe von 15 cm vollständig abdecken. Funken kann er allerdings unter Wasser natürlich nicht und in den Karpfenteich sollte man ihn auch nicht lassen, wenn man nicht Fischragout ernten möchte. Ist natürlich eher ein Luxusprodukt für Leute, die erstens das Geld und zweitens die Zeit für einen Pool haben, denn das ist eine ziemlich nervige Angelegenheit, ob mit oder ohne Roboter. Also das Gerät bietet eine Saugleistung von etwa 25.700 Liter pro Stunde, ein 4 Liter Schmutzbehälter mit Doppelfiltration und bis zu 3,5 Stunden Laufzeit und auch 3,5 Stunden Aufladezeit. Der Roboter erkennt Hindernisse durch seine monokulare Kamera. Ja, das heißt eigentlich nur, dass sie nur ein Objektiv hat, also nicht Stereo ist. Also völlig normal, aber es klingt gut. Bietet eine dynamische Schmutzerkennung. Ja, auch das klingt sehr gut. Und kein Mensch weiß, was es sein soll. Und Auto-Waterline-Parking am Poolstrand. Hoffentlich ohne Strafzettel. Okay, genug gespottet. Gehen wir die nächsten Geräte von Roborock an. Da gibt es den Saros 20 Flow Complete und Saros 20 Neo. Die verwenden einen starken Saugmotor und das verbesserte Adaptive Lift Chassis 3.0. Ja, das ist schöner Marketing-Sprech. Heißt aber tatsächlich, dass das Ding auch Treppen hochsteigen kann. Also wie eine Spinne schaut es bisher noch nicht aus, aber damit ist das alte Problem gelöst, wie man den jetzt eigentlich in andere Stockwerke kriegt und wie man die Treppen sauber kriegt. Auch ein Walzenmob wird verwendet, um die Böden sauber zu kriegen. Und der Saros 20 Neo ist weniger als 8 cm hoch und kommt damit auch unter Sofas und Betten und wenn man Glück hat, auch wieder raus. Dann gibt's den F25 Ultra Steam Generation 2. Das ist jetzt eine Kombination aus Saugroboter und Hochtemperatur-Dampfreiniger mit Heißwasserreinigung. Das dürfte also ganz schön auf den Akku gehen, aber damit kriegt man dann auch hartnäckige Flecken weg. Und dann gibt es noch den F25 Pro Turbo Combo. Den kann man dann umbauen von einem normalen Akkusauger in einen Nass-Trockensauger. Ja, und dann gibt es noch den Rockneo Q2 Lida. Ja, der ist jetzt wieder für draußen. Der mäht, und zwar den Rasen. Bis zu 800 Quadratmeter und auch er funkt nicht. Er nutzt weder Kabel noch Antennen, sondern er nutzt ein Centisphere LiDAR System in Verbindung mit präziser Hindernisvermeidung durch Reactivision Fusion und er nutzt ein schwimmend gelagertes Mähdeck. Was jetzt aber nicht bedeutet, dass es sich auch noch um den Pool kümmern kann und nicht schwimmen kann. Nein, nein. Ja, und dann gibt es auch noch eine Partnerschaft von Roborock mit Real Madrid. Na, dann hoffen wir mal, dass in Zukunft nicht plötzlich Mähroboter das Spielfeld stürmen und in den Spielverlauf eingreifen. Das wäre dann die optimale Werbung oder auch nicht. Und kreativ ist Roborock auf jeden Fall. Mindestens schon mal in der Marketingsprache, aber ich denke auch in der Technik. Und sie versuchen immer wieder die Probleme, die diese Geräte so haben im Alltag, mit entsprechenden Ansätzen zu vermeiden. Chinesische Einzelmännchen.

Ja, wie schon erwähnt, die IFA ist inzwischen auf dem Weg, eine zweite CES zu werden. Hoffentlich mit weniger Unsinn, als auf der CES oft zu sehen ist. E-Autos sind bisher nicht dabei, aber E-Bikes gibt's inzwischen schon. Und zwar ausgerechnet von Sharp, die wir ja eher als Unterhaltungselektronikhersteller kennen. Da gibt es zum Beispiel das Microbike BKAD13EBL und das Folding Fatbike BKFM03ES. Okay, diese Typenbezeichnungen muss sich jetzt keiner merken. Aber interessant ist, dass das besonders kleine E-Bikes sind, die die E-Scooter ersetzen sollen. Und das eine, das Folding Bike, das soll dann in den Kofferraum können, wie halt bei einem Klappfahrrad. Und wahrscheinlich könnte man es auch gut im Zug mitnehmen, wenn es denn erlaubt wird. In einigen öffentlichen Nahverkehren sind ja E-Scooter nicht erlaubt. Was nicht herauszubekommen war, sind die Preise, sind wahrscheinlich nicht die billigsten und auch nicht, wo sie dann überhaupt zu kaufen sind. Sharp hat da aber ein ganzes Sortiment auf die Beine gestellt. Da gibt's zum Beispiel auch ein E-Lastenfahrrad zum Transport von Einkäufen und Kindern. Und dann gibt's da auch Trekkingbikes und Citybikes. Auf die Typenbezeichnungen verzichte ich jetzt. Ist auf jeden Fall interessant, wie sich ein Hersteller da so diversifiziert. Obwohl Sharp immer schon sehr universell war. Die haben auch LNCs gemacht und die ersten LEDs für Beleuchtungszwecke. Das war immer schon mehr als nur Fernseher und Radios. Harmer hat auch mobile Akkulösungen, hier aber ohne eigenen Antrieb und für Smartphone und Co. Die Powerpacks Fold, das sind jetzt keine klappbaren Handys, sondern das ist eine Kombination aus Powerbank und Steckernetzteil. Das heißt, damit kann man sein Handy unterwegs nachladen. Wenn man im ICE eine Steckdose kriegt, aus dieser, und wenn man keine kriegt, dann aus dem Akku. Also Akkus sind inzwischen ein wichtiges Thema. Und wo sind nun eigentlich die Fernseher und Radios? Okay, dazu gleich. Denn ja, auch die gibt es noch auf der IFA, auch wenn man sie manchmal etwas suchen muss.

Ja, gibt es denn überhaupt noch Radios und Fernseher auf der EVA? Ja doch, es gibt sie schon, man muss aber ein bisschen suchen. Sharp war ja einige Jahre vom europäischen Markt ziemlich verschwunden. Man hatte gemeint, man könnte alles aus Japan managen. Inzwischen ist man schlauer und insofern gibt es von Sharp auch wieder Sachen zu sehen. Unter anderem E-Bikes, das hatten wir ja schon, aber auch Radios und Fernseher. Für die besseren Fernseher setzt Sharp inzwischen nicht wie seine Konkurrenten auf OLED, was ja den Nachteil hat, dass die ziemlich schnell die Leuchtkraft verlieren und einbrennen, sondern auf die normalen LCD-Displays, aber mit LED-Hintergrundbeleuchtung. Das heißt, da wird dynamisch der Hintergrund beleuchtet und wo es schwarz sein soll, wird halt nicht beleuchtet und damit wird es etwas schwärzer als mit dem normalen LCD-Display. In den Serien JP7000 und JT8000 können dann auch verschiedene Smart-TV-Betriebssysteme genutzt werden, von Google TV, das hieß früher Android TV, bis TiVo oder Roku. Smart Radios hat Sharp jetzt auch, das sind diese Multifunktionsradios, die UKW können, DAB+, Internetradio, Bluetooth-Wiedergabe und Streaming der bekannten Portale wie Spotify und Co. Bei Sharp haben diese Geräte Städtenamen bekommen. Und die gibt es in verschiedenen Designvarianten, von klassisch Nussbaumeiche bis futuristisch und teils sogar mit echten Holzgehäusen. Die kosten von 130 bis 170 Euro. Und dann gibt es für 100 Euro auch noch die 4-in-1 Smartphone Docking Station CPDS10. Das ist mal wieder was für Apple-Fans. Da ist nämlich ein abnehmbarer Apple Watch Ladeadapter dran. Dann kann das Ganze auch drahtlos das Smartphone laden, also induktiv. Und es ist auch noch ein Bluetooth-Lautsprecher. Kann man sich dann halt auf den Schreibtisch stellen, um da seine Geräte zu laden und zu benutzen. Ein USB-C-Anschluss ist auch noch dran. Das ist jetzt also wesentlich weniger spektakulär als die anderen IFA-Neuigkeiten. Irgendwo traurig, aber wenigstens gibt's überhaupt noch was. Und man muss ja auch sagen, man braucht ja auch nicht immer noch was Neues und noch was Neues. Es gibt eigentlich inzwischen von allen Herstellern halbwegs brauchbare Geräte. Und das zu ganz anderen Preisen als in den guten alten Tagen. Was allerdings unbezahlbar ist, ist gute Musik aus den guten alten Tagen. Und davon hören wir jetzt was. Ein Beitrag von Wolf Dieter, Delta Lima 2, Mike Charlie Delta.

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1: Die IFA in Berlin ist nur noch ein Schatten ihrer selbst. Einst war die internationale Funkausstellung die Leitmesse für Radio- und Fernsehtechnik schlechthin. Ein gewisser Albert Einstein persönlich eröffnete sie am 22. August des Jahres 1930. Alles aus und vorbei. Heute ist die IFA zu einer Konsumelektronikmesse verkommen. Was aber geblieben ist, ist die Faszination, die von Radio und Fernsehen ausgeht. Und auch wie die Wellen Nachrichten in alle Welt tragen. Details dazu gibt es jetzt wieder von unserem Funkwetterspezialisten Christian Reiber, Delta Lima 8 Mike, Delta Whisky vom HF-Referat des DARC.
2: Diese Rede Albert Einsteins zur Eröffnung der Funkausstellung 1930 ist 96 Jahre her und misst keine 4 Minuten, aber es steckt so mancher sehr aktuelle Gedanke darin. So erwartet er, dass der Rundfunk dazu beitragen wird, Zitat, das Gefühl gegenseitiger Fremdheit auszutilgen, das so leicht in Misstrauen und Feindseligkeit umschlägt. Zitat Ende. Völkerverständigung durch Funk also, das ist eine der 4 Säulen des Amateurfunkdienstes, die das deutsche Amateurfunkgesetz nennt. Das leistet der Funk auch, damals wie heute, wenngleich er auch ein weiteres Beispiel dafür ist, dass der Mensch jede Technologie nicht nur zum Guten, sondern immer auch zum Bösen einsetzt. Denn keine 3 Jahre nach Einsteins Worten hatten die Nationalsozialisten den Rundfunk zum Propaganda- und Hetzmedium gemacht. Und auch das, Propaganda und Desinformation, um Menschen fernzusteuern, ist leider hochaktuell. Aber Einstein hat in dieser Rede noch eine andere Sache thematisiert, die sinnstiftend für den Amateurfunk wurde. In seinem ganz eigenen Humor sagte er:
3: Sollen sich auch alle schämen, die gedankenlos sich der Wunder der Wissenschaft und Technik bedienen und nicht mehr davon geistig erfasst haben, als die Kuh von der Botanik der Pflanzen, die sie mit Wohlbehagen bringen.
2: Wissenschaft und Technik nicht nur anwenden, sondern verstehen. Das ist Amateurfunk und das ist auch, für was dieses Radioprogramm steht und deswegen hier auch das Funkwetterthema ist. Wobei, um beim Rindvieh zu bleiben, bei so manchen Phänomenen auf der Sonne und in der Ionosphäre sind wir immer noch eher der Ochs vorm Berg. Es ist halt oft mühsam, der Natur ihre Geheimnisse abzuringen. In den letzten Tagen ist allerdings wenig Mysteriöses passiert, einfach deswegen, weil kaum etwas passiert ist. Auf der Sonne sieht es nämlich ganz schön leer aus. Samstag und Sonntag gab es noch jeweils ein einsames C-Flair und seither nichts mehr. 2 koronale Löcher und ein kollabierendes Filament auf der Sonne machten das Erdmagnetfeld am Montag etwas unruhig und heizten den Sonnenwind kurzzeitig bis auf 800 Kilometer pro Sekunde an. Aber das beruhigt sich jetzt und uns erwarten ein paar wirklich ruhige Tage. Der solare Flux ist bereits unter 100 Einheiten gefallen und wird da auch erstmal bleiben. Erst in der 2. Wochenhälfte besteht eine kleine Chance, dass der Trend wieder nach oben dreht. 90 bis 110 Einheiten sind zu erwarten. Das senkt die Muff ab, aber der saisonale Trend ist bereits gegenläufig, denn am nächsten Mittwoch ist Tag und Nacht gleiche, um 5 Minuten nach Mitternacht UTC. Und so haben wir trotz der geringeren Sonnenaktivität noch ein ganz gut funktionierendes 15-Meter-Band und das wird in den nächsten Wochen noch besser werden. Tagsüber darf vor allem mit 20 und 17 Meter und meist auch 15 Meter gerechnet werden. Zudem sind kurze Öffnungen von 12 und 10 Meter wahrscheinlich. 20 Meter schließt nach 20 Uhr UTC, danach geht es oft noch 2-3 Stunden auf 30 Meter weiter. 40 Meter bleibt nachts offen. Störungen sind wenig wahrscheinlich, abgesehen von einem koronalen Loch, das Dienstag und Mittwoch wirksam werden kann. Daher werden auch die Lowbands gut laufen und zwischen 160 und 40 Meter wird es bestimmt schöne QSOs über die Greyline geben. Good day, eggs.

Das war's nun für heute. Wir sind leider schon wieder am Ende von Radio DARC angelangt. 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Redaktion und Musikauswahl hatte Rainer Englert, Delta Foxtrot 2, November Uniform. Wir hoffen, die Sendung hat Spaß gemacht. Wenn ja, sagen Sie es doch einfach weiter. Wenn Sie wollen, hören wir uns nächste Woche wieder. Gleiche Zeit, gleiche Frequenz. 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Auf Wiederhören. Moin, tschüss, servus und 73, gut DX. Bis zum nächsten Mal.

Da ist er also wieder zurück aus dem Urlaub und ich freue mich wieder hier zu sein. 60 Minuten dieselbe Schuldshow und das böse Mausi hat mir das ja beim letzten Mal in meiner Freizeit schon vorweggenommen. Dieser kleine Hacker hat einfach mein Musikarchiv geplündert und das dann auch noch sinnlos brutal hintereinander abgedudelt, ohne ein Wort. Urteil? Ich schicke ihn zu meinen früheren Kollegen nach Leipzig, da kann er dann 2 Wochen in der Sonne schwitzen bei Wasser und Brot. Wird schon sehen, bitte Fettbämmchen, ne? Mipi Jorgensen Promo Teil 1 ist leider nun durch und darum machen wir heute einfach frech Teil 2. Teil 2 sind so ein paar neue Produktionen, beziehungsweise auch ein paar Remix-Versionen. Ich weiß gar nicht, hatten wir beim letzten Mal Remix-Versionen drin, Mausi? Ah, ne, er kann nicht antworten. Der hämmert im Steinbruch. Jedenfalls werden wir das jetzt so tun. Basta. Und los geht's.

Das Lied, das beschreibt meine Lieblingskneipe in Stralsund, zur Fähre. Sie soll die älteste Hafenkneipe in Europa sein. Der nächste Titel ist eine Remix-Version mit freundlicher Genehmigung des Musikprojektes Pier. Ein ganz spezielles Lied für alle kleinen Städte, Bäder, die hier bei uns im Norden liegen, an der Ostsee, an der Nordsee, wo auch immer. Die Komposition kommt von Peter Schmidt aus Berlin-Potsdam und der Text kommt vom Warnemünder Künstler Michael Terpitz. Meine kleine Stadt am Meer.

mag diese einprägsame Melodie, die einem dann diesmal nicht mehr aus den Ohren geht. Und der Text ist auch sehr schön. Bier, meine kleine Stadt am Meer. Nächstes Stück, nächstes Glück. Die Sommertour 2026 war auch zweimal in Stralsund und zwar zum Goldenen Anker. Eine absolut geile Location, wo man lange in der Sonne sitzen kann, Segelschiffe beobachten, den Hafen beobachten. Besser geht's nicht. Und darum war irgendwie das Bedürfnis auch da, dann diesen Titel zu machen.

meinst du das? So, am Anfang mit dem Frühstück und so, ne? Das ist dann noch cool. Ja, ganz viel Liebe. Wenn es dann zu viel wird, wenn es eine Gewohnheit wird, wenn man eigentlich nur noch eine WG ist, dass das vielleicht noch beide feststellen, dann ist es Zeit zu gehen.

Die heutige Sendung möchte ich dazu nutzen, doch an dieser Stelle auch mal einen Freund zu ehren. Ein Musiker aus meiner Heimatstadt. Ja, wir kennen uns ja seit Ende der 70er, Anfang der 80er, haben zusammen auch mal Musik gemacht. In Stralsund, Umgebung, im Norden, im Osten. Ja, er ist der Inbegriff des Blues. Und wenn ich das an dieser Stelle hier schon so harmlos einleite, dann wisst ihr vielleicht schon, was gleich passieren wird. Ich habe mich wirklich, wirklich sehr gefreut, von ihm die Genehmigung zu bekommen, von seinen Songs mal einfach einen Remix zu machen. Und ich habe drei starke, absolut wirklich starke Songs herausgesucht. Jetzt höre ich nonstop meine Stadt am Und es ist schön, wenn ein Doppelhead schlägt. Und der 99 Cent Blues. Ich freue mich. Danke, Steffen.

Da es jetzt ein bisschen Tagesschlager gibt, musste ich ein bisschen Abstand zum Blues halten. Vielen Dank an Steffen Rausch mit Komposition und Text. Nun für euch der Sommersonnenschein-Remix von Nenas Leuchtturm.

entschieden habe ich mich beim Remix für so ein bisschen Deep House und Reggaeton, was ich denke mal in den Sommer ganz gut reingepasst hat. Nächster Titel ist auch ein Tribut auf eine große Künstlerin, die ich sehr, sehr verehrt habe. Wir bleiben noch so ein bisschen im Deep House-Bereich. Und zwar handelt es sich hier um Sinéad O'Connor mit Nothing Compares to You. Und ich habe sie deswegen so sehr bewundert, weil sie einfach wirklich ehrlich und zornig war. Damals in der Thematik auch des Ministrantenmissbrauchs in der katholischen Kirche, wo sie den Papst direkt auf dem Konzert eigentlich bloßgestellt hat, angesprochen hat. Er möchte sich endlich mal bewegen und etwas dagegen tun und das auswerten. Und solche Menschen, ich bewundere sie einfach und dementsprechend auch ja,

jetzt ein Tribut auf Sinéad O'Connor. Das so ein bisschen maskulin angepasst, wenn ein Mann eine Frau sehr, sehr liebt und vermisst.

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Ich danke euch.

monströs. Das war ein Schlager aus dem Jahre 1979, ein Ostschlager, und zwar von Gerd Christian, Sag ja auch. Der musste natürlich auf die heutige Zeit so ein bisschen in den Deep House Bereich angepasst werden. Kurz und knapp, sage ihr. Und natürlich an dieser Stelle auch ein Dankeschön an den Komponisten Holger Biege, der leider auch nicht mehr unter uns ist, für diese schöne Komposition. Und ihr merkt, er redet viel, also kommt da gleich zum Schluss. Zwei Osttitel machen wir noch, auch als Remix-Version. Amor and the Kids mit Kinder, ich bin nicht der Sandmann, und Express mit Schlaf schön, Rosemarie. Ich sag an dieser Stelle dann also jetzt wirklich Tschüss und Winke Winke, es war mir nicht einerlei. Das war die Selberschuld-Show mit die Promo Teil 2 für Mepi Jorgensen Produktion. Danke fürs Zuhören, und für die Sendung war verantwortlich Jörg Schulz.

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0: Ein herzliches Willkommen an alle Reiselustigen, und aus dem Song, der hier eben erklang, da wurde natürlich auch schon deutlich, worum es heute mal wieder geht. Mein Name ist Wolfgang König und bei mir im Studio ist mein Rostocker Kollege Burkhard Seidel vom Internetradio Warne Rostock. Grüß dich, Burkhard.
1: Grüß dich, Wolfgang. Wieder schön zur dritten Sendung zusammen zu sein.
0: Und worum es heute geht, klar, es geht wieder um Sachsen, und wir hatten ja schon mal was gemacht zum Thema Dresden. Und heute geht es nicht um Dresden, aber um eine Region, die doch dicht dabei ist. Ne?
1: Muss man allerdings dazu sagen, wer die wunderschöne Kulturlandschaft mit allen Attraktionen in der sächsischen Landeshauptstadt Dresden ausgiebig genossen hat, darf flussabwärts, also der Elbe runter, unter keinen Umständen die Kunst, Kultur und den reinen Naturgenuss im Dresdner Elbland verpassen. Das ist ein Muss. Am besten geschieht das mit einem der Schaufelraddampfer der sächsischen Dampfschifffahrt, der Weißen Flotte. Selbst entspannt, aber mit genügend Druck im Dampfkessel, geht es direkt auf der Elbe mitten hinein in eine traumhaft schöne Landschaft.
2: Ja, hallo, also Bellmann Marco ist mein Name. Ich bin hier Schiffsführer auf dem Dampfer Grimmen, und heute geht unsere Tour von Dresden-Terrassenufer bis runter nach Diesburg-Seuslitz. Und wir kommen an den Stationen vorbei, Radebeul, Altkötschenbroda, und inzwischen halt haben wir auch in Meißen.
1: Genau, und da steigt dann Internetradio Warnow Rostock in unseren Personen wieder aus, weil wir werden heute noch die Weinhänge besichtigen. Aber wer jetzt von unseren Touristen und Touristinnen gerne nach Dresden kommt und sich dann entscheidet, ach, machen wir mal eine Raddampfertour, was empfehlen Sie Ihnen?
2: Also wer viel Sitzfleisch hat und die Gegend genießen will, der nutzt die ganze Tour aus. Also geht 9.45 Uhr, starten wir in Dresden, sind in Diesburg-Seuslitz so gegen 13 Uhr und fahren dann 13.30 Uhr wieder zurück. Und wie gesagt, eine Tagestour, und sind erst 18.15 Uhr wieder in Dresden. Wer natürlich ein bisschen sich was anschauen möchte, ist empfehlenswert, in Meißen auszusteigen. Das wäre gegen 12 Uhr. Und dann haben sie 3 Stunden Zeit in Meißen und fahren 15 Uhr wieder zurück. Also das nutzen sehr viele Gäste von uns.
1: Wir sind ja jetzt kein Fernsehen, sondern Radio. Sie sitzen eigentlich hier und die ganze Zeit mit dem Joystick fahren Sie, ne?
2: Ja, oder Ihren Fachbegriffen hier, Tiller. Ja, und das ist unser ganz normales Ruder, ja, damit fahren wir. Das ist eine Zeitsteuerung. Ja, und ja, genau, Steuerrad haben wir keins mehr. Ja, nur noch der Dampfer Diesbar, der noch mit Kohle fährt. Der hat noch eine richtige Dampfsteuermaschine oder auch noch ein richtiges Steuerrad, ja.
1: Ja, das war ja jetzt mal eine Information für Technikfreaks, die das lieben, ne? Aber trotzdem, ein Raddampfer ist der, und mit was für einer Energieform wird er betrieben?
2: Also wir haben ja nun neun Raddampfer und die fahren alle noch mit ihrer Original-Dampfmaschine. Nur die Befeuerung ist inzwischen anders. 93, 94 wurden die Schiffe umgebaut, und wo früher die Kohle reingeschüttet worden ist, ist jetzt ein Brenner davor und wir fahren mit Leichtöl.
1: Also schon etwas umweltfreundlicher.
2: Etwas umweltfreundlicher, ja.
1: Ich habe es extra so formuliert. Eine Sünde mit der anderen getauscht, ne, so ungefähr.
2: Ja, so kann man sagen. Ja. Und der Dampfer Diesbar, der fährt noch mit Kohle, wie vorhin gerade schon erwähnt.
1: Ein Kollege hat mir eine Frage mitgegeben an den Captain. Er war mal hier, und das waren Jahre, wo also durch Hitzeperioden der Wasserstand in der Elbe niedrig war. Und da hatte die Dampfschifffahrt hier ganz schöne Probleme gehabt. Ob das immer noch so wäre oder ob sich das erheblich gebessert hätte?
2: Also dieses Jahr ist vom Wasser her gesehen, also vom Elbepegel, ein ganz normales Jahr, ein sehr gutes Jahr für uns. Die letzten Jahre waren natürlich wirklich sehr schlecht. Also sind mir teilweise die Schiffe zum Erliegen gekommen oder im extrem eingeschränkter Fahrplan, nur noch mit kurzen Strecken und ganz langsam. Also umso niedriger das Wasser ist, umso langsamer müssen wir fahren, weil wir haben dann teilweise wirklich nur noch so ungefähr 30 cm Wasser unter dem Schiffsboden, und sehr anstrengend ist das schon. Ne?
1: Wie wirkt sich das aus? Also jetzt sagen Sie, ist es angenehmer zu fahren?
2: Ja, jetzt muss ich nicht auf den Meter genau fahren. Wenn Sie extremes Niedrigwasser haben, dann fahren Sie schon wirklich ganz genau, wo Sie denken und hoffen, dass dort Wasser ist. Meistens klappt das natürlich. Und ja, das ist schon wirklich sehr anstrengend. Also für oben der Pferd und natürlich auch für den Maschinisten, denn unsere Dampfmaschinen können nicht fernbedient werden. Wir haben immer extra einen Dampfmaschinisten mit, der unten die Maschine bedient. Und der ist natürlich dann ständig vor Ort und muss das perfekte Tempo einstellen. Nicht zu schnell, nicht zu langsam, sodass das den Schiff den perfekten Tiefgang hat, ja.
1: Was würde denn das bedeuten? Könnten Sie die ganzen Fahrten überhaupt von der Länge und in der Zeit bewerkstelligen für die Touristen?
2: Also wenn wir wieder extremes Niedrigwasser hätten, dann würde diese Tour heute nur bis Meißen gehen. Da würden wir unten die Station Diesburg-Soislitz nicht mehr bedienen, weil dort unten einfach die Stellen noch schlechter wären und wir schaffen es von der Zeit einfach nicht mehr. Ja. Weil wir sonst fahren wir, sagen wir mal, zu Berg ungefähr 9 km/h, also gegen die Strömung. Und dann bei Niedrigwasser schaffen wir vielleicht nur noch 6 km/h und dann können wir absolut keine Fahrzeiten mehr einhalten.
1: Machen wir es mal ganz konkret. Wo sind wir jetzt? An welchem Kilometerstein?
2: Also Kilometer sind wir jetzt am Kilometer 67 sind wir jetzt. Wir sind kurz vor der Station Radebeul.
1: Die Endstation, die heißt nochmal bitte?
2: Diesburg-Soislitz. Also es kommt vorher Diesburg und dann kommt Soislitz. So heißen unsere Anleger.
1: Und was gibt es da zu sehen?
2: Ja, die ganzen Winzergute haben sie dort. Sehr bekannt ist dort Winzergut Lehmann mit seinem Restaurant davor und natürlich das Schloss und die Gartenanlage von Soislitz. Also wer die Ruhe und die Landschaft genießen möchte und keine Hektar haben, der ist dort genau richtig.
1: Genau, dann überlassen wir Sie wieder Ihre Verantwortung und gute Fahrt. Und wie man bei uns immer sagt, stets eine Handbreit Wasser unterm Kiel.
2: Joda, vielen Dank und Ihnen alles Gute.
1: Danke.

0: Kapitän Mark Bellmann hat es ja schon in seiner Schiffsroutenankündigung erwähnt. Der erste Stopp sei gleich zu Beginn für Elblandbesucher in der Stadt Radebeul lohnend. Und Karl-May-Freunde wissen natürlich sofort Bescheid, worum es geht. In seiner Heimatstadt Radebeul hat Karl-May seine legendären Wildwestfiguren Winnetou und Old Shatterhand literarisch beschrieben und ihnen ein literarisches Denkmal gesetzt. Und das ist auch gleich Anlass genug, uns von der Geschäftsführerin des Tourismusverbandes Elbland Dresden e.V., Frau Cindy Vogel, aus erster Hand ein paar gute Reisetipps geben zu lassen.
1: Wir haben Karl May, das kennen wahrscheinlich ziemlich viele, ein sehr bekannter Schriftsteller, da gibt es ein Museum, wo man sich über das Leben von Karl May auch informieren kann. Das ist auch in der Villa untergebracht, wo Herr Karl May sein Leben verbracht hat. Ja. Gibt es auch immer jährlich einmal ein Karl-May-Fest. Aufgrund von Corona natürlich auch immer in einer anderen Art und Weise jetzt in den letzten zwei Jahren stattgefunden. Aber das ist eigentlich ein Riesenfest, wo man entlang des Lößnitzgrundes in Radebeul über hunderte Meter einfach Karl May erleben kann, genießen kann, überall Indianergeheul hört und Adler. Also ist ein ganz tolles Gefühl. Wer sowas gern mag, ist da auch herzlich eingeladen.
2: Aber die Indianer sind schon anders.
1: Das sind aber tatsächlich trotzdem Indianer, die werden extra auch mal eingeflogen aus Amerika. Also das sind wirklich Indianer.
2: Also die machen dann richtig indigenes Geheul.
1: Absolut, genau.
2: Um es korrekt auszudrücken.
1: Auch Radebeul steht für das Thema Wein. Wir haben ein Erlebnisweingut, das Staatsweingut Schloss Wackerbarth, wo man auch gern mal eine Führung zum Thema Sekt, Weinkultur beiwohnen kann, den Wein dort auch vor Ort verkosten kann. Tolles Essen, tolle Winothek, also auch ein Empfehlungswert. Auch in Radebeul steht das Weinbaumuseum. Also das Sächsische Weinbaumuseum direkt in der Hoflößnitz ist auch ein wunderschönes Ensemble mitten in den Weinbergen mit Blick auf Radebeul. Dort kann man sich in der Informationszentrale für die Sächsische Weinstraße auch informieren, denn wir haben ja auch eine Sächsische Weinstraße, die geht über das gesamte Gebiet von Pirna bis nach Diesper-Seuslitz, 55 Kilometer. Wir sind ja eines der kleinsten Weinanbaugebiete, deswegen länger war es nicht, aber immerhin 55 Kilometer, wenn man jetzt mit dem Auto fahren würde. Man kann das Ganze natürlich auch erwandern, da haben wir nämlich dann schon 90 Kilometer. Die man dann zu Fuß unterwegs ist. Empfehlen tun wir dann immer so 6 Tagesetappen. Man kann es natürlich auch mal eine Einzeletappe machen, aber das ist aber nämlich schon wieder ein bisschen länger. Für den Weinwanderweg gibt es jetzt auch ganz neu einen sogenannten Audioguide, wo man unterwegs einfach ist. Man braucht keine eigene App oder irgendwas, sondern einfach sein Telefon, sein Smartphone und kann sich darüber Hörbeiträge anhören, die einzelne Winzer aus der Region, ehemalige Weinhoheiten oder andere Persönlichkeiten hier in der Region sind, einsprechen, was ich sehr charmant finde, weil so lernt man die Region wirklich authentisch kennen über die Personen, die hier vor Ort leben und arbeiten. Da ist auch mal jemand dabei, der gut Sächsisch spricht. Dafür stehen wir hier in der Region. Wir haben ja auch ganz viele Köstlichkeiten neben dem Wein. Wir haben vorhin erst über die Eierschecke gesprochen. Auch dafür stehen wir. Wir sind, glaube ich, eher so ein paar Süße mit Süßspeisen, die typisch sächsisch sind. Unsere Region ist aber auch super, um eine Radtour zu erleben. Es erstreckt sich zum Beispiel auch bis nach Großenhain, wo man tolle Radwege hat. Auch dort gibt es einen kleineren Ort, der nennt sich Tabeltitz, also wenn man heiraten möchte. Tolle Location. Wirklich ein tolles kleines Palais mit einem Garten hinten dran. Also hier gibt es wirklich sehr viel, was man erleben kann, wo man aktiv werden kann, wo man auch das Auto gern mal stehen lassen kann und die Region anders erlebt.
2: Gut, dann würde ich sagen, trinken Sie viel Wein hier, lassen Sie Ihr Auto ständig stehen und es geht Ihnen wesentlich besser, Sie sparen Benzin. Und, nein, aber der Wein kostet ja auch was. Da sind wir nämlich beim letzten Thema, dicken Geldbeutel mitnehmen.
1: Also einen dicken Geldbeutel nicht, man sollte schon aber genügend einstecken, um nicht nur ein Gläschen Wein, sondern tatsächlich vielleicht mal 2, 3 und auch eine gute Speise dazu sich genehmigen zu können.
3: Ja, und wo wir schon einmal bei touristischen Highlights in der Dresdner Elblandregion sind, hat Cindy Vogel auch gleich noch einen besonderen Tipp zu Weihnachten. Der, so sind wir uns in der Redaktion ganz sicher, etwas hier vor Ort in der Moritzburg, dem Drehort eines ganz bekannten Films, stets an Weihnachten im Fernsehen über Jahrzehnte gezeigt. Achtung, liebe Kinder, jetzt kommt etwas für euch. Das kennt ihr bestimmt. Ich sage nur Weihnachten, Fernsehen, Märchenfilm, jedes Jahr. Schloss, ein wunderschöner Schuh, liegt verloren auf der letzten Schlosstreppe. Ein verliebter Prinz sucht nach dem zauberhaft schönen Mädel mit der passenden Schuhgröße.

0: Und jetzt gehen wir zurück in Richtung Moritzburg bei Dresden. Glaube ich, ein Schloss, was dem großen Kurfürst gehörte und wo er residierte. Aber es gibt ja was Besonderes, vor allem für Kinder.
1: Ja, das ist Aschenbrödel. Ich glaube, kennt jeder Dreier Haselnüsse für Aschenbrödel. Das wurde tatsächlich auch in Schloss Moritzburg gedreht und in der Umgebung. Und das kann man jährlich in Ausstellung auch dort nochmal selbst ausprobieren. Es gibt auch eine Treppenanlage an dem Schloss, wo man den Schuh von Aschenbrödel ausprobieren kann. Also regelmäßig stehen dort kleine junge Mädchen, die den Schuh ausprobieren und fotografiert werden. Also es ist immer so niedlich zu sehen. Also es ist tatsächlich auch eine Reise wert. Und nicht nur für Kinder, sondern auch für Erwachsene, die einfach mal sich wieder wie eine Prinzessin oder einen Prinz führen möchten.
0: Aha, und den passenden Prinzen kriegt man da auch, oder?
1: Ah, ich glaube, den müsste man dann vielleicht mitbringen.
0: Ja, da werden die Eltern ein Auge drauf haben, ne?
1: Vermutlich.
0: Gut. Und noch etwas, wenn ich mich richtig erinnere, was ich im Voraus gelesen habe, war da, das ist ja auch ein Anreiz, die Originalkostüme sind da aus dem Film, der gedreht worden ist. Und erstmal kann man den Film angucken dort und das macht ja mehr Spaß dann vor Ort in großen Versionen als zu Hause in meinem Fernseher oder Flachbildschirm. Aber die Kostüme, kann man da auch reinschlupfen?
1: Also in die Originalkostüme natürlich nicht, aber es sind nachgemachte Kostüme zur Verfügung, die man dann auch anprobieren kann, wo man Fotos machen kann. Das geht auf jeden Fall.
0: Och, und dann kann man auch wirklich so die Treppe runterlaufen, ganz entzückt im Ballkleid und den Schuh verlieren?
1: Könnte man probieren, aber da das immer im Winter stattfindet, ist es doch recht frisch draußen.
0: Also gibt es hier vielleicht auch einen Ort, der wunderbare Socken strickt?
1: Wäre mir jetzt nicht bekannt. Eine Kerzenwerkstatt gibt es noch in Moritzburg. Da muss man vorher eine Kerze machen, um dann sich ein bisschen aufzuwärmen mit der Kerze.
0: Gut, die Socken nimmt man am besten im Koffer mit. Vielen Dank für den Hinweis. Weihnachten ist ja bald und das wäre so ein Tipp für die Eltern. Machen Sie Urlaub in Moritzburg in der Nähe oder an der Elbe fast. Ne? Ist nur ein bisschen weg, aber...
1: Es ist ein bisschen weg.
0: Aber ja, man kommt aber hin. Ne?
1: Aber die Elbe ist nicht weit weg. Das ist ja auch das verbindende Element bei uns in der Region. Die Elbe hat man entweder immer im Blick oder fährt an ihr entlang. Also das ist schon das Bezeichnende.
0: Aber richtig schön wird es in der über 1000 Jahre alten Stadt Meißen. Und dort erwartete uns schon eine waschechte Meißnerin. Sie kennt alle Ecken und Winkel dieser wunderschönen, altehrwürdigen Stadt in Sachsen an der Elbe. Und ich wollte es erst überhaupt nicht glauben, dachte immer, Heidelberg am Neckar hätte das älteste Schloss in Deutschland inmitten der Stadt. Aber nein, gleich wurden wir eines Besseren belehrt. Es ist Meißen. Jawohl. Und vieles mehr, was sich auf den Gassen und hinter diesen Häusern zugetragen hat, kann Stadtführerin Frau Katrin Knüpfer den Besuchern zum Besten geben. Wohl denn, man erlaube es ihr, kundzutun.
2: Nochmal herzlich willkommen in der für mich schönsten und ältesten Stadt Sachsens in Meißen. Ich freue mich, dass wir bei diesem fast strahlend blauen Himmel meiner Heimatstadt jetzt kennenlernen werden. Ich bin hier geboren und ich lebe sehr gerne hier. Und ich möchte Sie jetzt neugierig machen auf die vielen schönen Ecken in unserer Stadt. Und in eine, die im Mittelalter zu den verrufensten und verruchtesten Ecken gehörte, entführe ich Sie gleich.
0: Aber bevor Sie das tun, dann sagen Sie noch unseren Hörerinnen und Hörern, wer das tut.
2: Ich bin die Katrin Knüpfer, ich bin seit etwa 15 Jahren Stadtführerin hier in Meißen und ich brenne für meine Heimatstadt und lebe gern hier und zeige sie unseren Gästen mit viel Empathie. Und ich freue mich, dass jetzt ein paar mehr Gäste dazukommen, nämlich aus den nördlichen Gebieten unseres Landes. Heute heißt dieser Platz Kleinmarkt, aber im Mittelalter Bademarkt. Hier stand eine öffentliche Badestube. Und es war damals Sitte, dass Männlein und Weiblein zusammen gebadet haben. Nicht nur das, nebenher hat man auch viel...
0: Hat sich gezeigt, was man hat, ne?
2: Gegessen und getrunken. Ich weiß nicht, an was Sie jetzt wieder gedacht haben.
0: Naja, das, was man bestellt hatte zum Essen und Trinken.
2: Genau, und es steppte hier der Bär. Männlein und Weiblein haben aber nicht nur hier zusammen gebadet, gegessen und getrunken, sondern Aufgabe des Baders war, Zähne ziehen, frisieren, rasieren, Aderlass, Schröpfen, Wundversorgung, Amputationen. Also es war ein kleiner Arzt.
0: Also das ganze Beauty-Programm.
2: So ist es, so kann man es nennen. Man hat sich hier gut gehen lassen, hier war Musik, hier, und jetzt? Viele Männer kriegen jetzt einen langen Hals und wollen wissen, oh, wo ist es denn? Ich hätte gern mal einen Blick hineingeworfen. Schade, abgerissen gleich nach der Reformation. Aber nicht, weil die Protestanten nicht mehr baden wollten, sondern ganz einfach, die Holzpreise schnellten in die Höhe. Ganz aktuelles Thema. Und Krankheiten kamen und Luthers moralische Reformation. Also es war traurig geworden auf den Straßen. Ist das schön hier. Ich sitze auf Sandstein und links und rechts der Tür sind kleine Nischen und gebaut wirklich für die Meißner Klatschweiber, die hier ihren Stadtklatsch gemacht haben. Man musste nicht erst Stühle rausholen, die waren schon angebaut. Nein, das ist typisch für die sächsisch-thüringische Bebauung hier, diese sogenannten Sitznischenportale. Mhm. Ja, und am nächsten Haus erkennen wir hier einen Stern, der aussieht wie ein Davidsstern, hat aber damit gar nichts zu tun, sondern Sie sehen hier ein Dreieck mit der Spitze nach oben, das bedeutet Feuer, eins mit der Spitze nach unten, Wasser. Feuer und Wasser braucht man zum Bierbrauen. Meißen hatte im 16. Jahrhundert über 150 kleine Hausbrauereien und eine davon lebt tatsächlich noch. Die Brauerei lebt noch und arbeitet noch auf der anderen Elbseite. Meißen hatte 1945 noch 365 kleine Kneipen, Gaststätten, Stehpiepen, was man sich so drunter vorstellt. Ich habe sie zu Hause alle aufgelistet. Aber dennoch, es reicht heute dicke. Alle werden bei uns satt und kriegen ordentliches Bier. So, jetzt gucken wir mal ein Stück weiter. Liebe Gäste, und jetzt sind wir an der Stelle, wo früher das Badehaus stand. Und was sehen wir jetzt? Parkplatz. Ich sagte ja, es war eine verrufene und verruchte Gegend, nicht nur wegen des Badehauses, sondern gleich nebenan stand, na, Sie ahnen es schon, ein Haus der freien Töchter, so nannte man das bei uns, wo sich die Hübschlerinnen und die fahrenden freien Frauen drin aufhielten. Ja, und wenn Sie über dieses Thema mehr wissen wollen, Bademarkt, Badehaus, dann buchen Sie bei uns mal eine Führung mit der Bademarkt. Die sind der Knaller. Man erfährt so vieles über dieses Thema und es wird sehr locker behandelt, dieses Thema, weil jeden interessiert es. Gucke mal da. Jetzt stehen wir nämlich vor der ehemaligen Franziskanerklosterkirche und in der Ecke am ersten Quersims erkennen wir einen eingemauerten ehemaligen Franziskanermönch. Und was der wohl auf dem Kerbholz hatte, na, was denken Sie?
0: Ich weiß nicht, aber war zu viel baden.
2: Die Nähe zum Bademarkt ist ihm wohl zum Verhängnis geworden.
0: Und dann hat man ihn gleich eingemauert.
2: Franziskanermönche trugen braune Kutten, um den Bauch eine Kordel mit drei Knoten dran, die sie an Keuschheit, Armut und Gehorsam erinnern sollten. Und bei dem hat einer gefehlt. Wir können keine plausible Antwort geben, welcher Handwerker, welcher Baumeister sich hier einen Scherz erlaubt hat. Aber wir machen schöne Geschichten draus und an Legenden ist immer ein Fünkchen Wahrheit. Wir wissen auch, dass Mönche ins Badehaus gehen durften. Sie mussten aber hinterher Buße tun. Wann haben Sie Ihr letztes Bußgeld bezahlt und wofür? Ah, naja, ja. Und früher konnte man sich natürlich für alle möglichen Dinge freikaufen. Ja. Ne, sobald das Geld im Kasten klingt, die Seele in den Himmel springt.
0: Das hat ja erst Luther auf den Plan gerufen, ja.
2: Das war der Tetzel eigentlich, sein Widersacher. Aber es ist was Wahres dran. Und die Franziskanermönche mussten im Kloster Unschlitt abgeben. Und Unschlitt ist nichts anderes als Rinderteig. Und den haben sich die Mönche nicht etwa aufs Brot gespiert. Nein, sie haben Kerzen daraus gemacht. Und eins kann ich Ihnen versichern, das Licht in der Franziskaner Klosterkirche ging niemals aus. War immer genügend Bußgeld da. Okay. Und nicht so ganz lustig ist das Thema, was wir hier drüben am Strebepfeil erkennen. Das sind unsere Hochwassermarken. Gut, an der Küste erschüttert wahrscheinlich nichts, aber es war schon für unsere Stadtgeschichte, für unsere Menschen hier immer einschneidende Erlebnisse.
0: Ja, Moment mal, bleiben wir mal, gehen wir mal kurz an die Wand, weil Urlaub ist das eine und Zukunft ist das andere. Aha, ich sehe schon, Sie haben ein Bild mit dabei, wie das Wasser an der Stelle stand, wo wir hier gerade stehen. Und hier an der Kirche hier oder am Stadtmuseum, wie Sie sagen, an dem ehemaligen Kloster, da sind die Marken eingraviert, hier mit die Zahlen in den Sandstein gemeißelt. Die höchste Linie des Hochwassers ist von 2002, wir erinnern uns noch alle. Vielleicht 40 Zentimeter weniger, unten ist schon wieder 2013 das Wasser gewesen. Das heißt für euch hier in dem Ort, ihr habt geschuftet wie die Wahnsinnigen und jedes Mal das Wasser in den Wohnungen und Häusern gehabt.
2: Das haben wir und wir bedanken uns jetzt trotzdem nochmal, auch wenn es schon lange her ist, für die großzügige Hilfe. Und ich würde Ihnen gerne zeigen, kommen Sie her, wie schön Meißen auch nach dem Hochwasser geworden ist. Nicht, dass wir deshalb wieder welches haben wollen, aber wir haben unsere Stadt da hinterher wirklich nochmal so richtig rausgeputzt. Und jetzt soll es auch so bleiben. Punkt.
0: Ja, dann müssen wir auch dafür arbeiten, dass die Hochwasser aufhören, ne?
2: Ja, und jetzt möchte ich Ihnen einen älteren Herrn vorstellen. Wenn der nicht gewesen wäre, dann wären wir heute nicht hier. Ich darf bekannt machen, das ist unser ostfränkischer deutscher König namens Heinrich, Heinrich der Erste. Ja, und er kam vor über 1000 Jahren aus dem ehemaligen Gebiet Niedersachsens, aus Goslar, aus Quedlinburg. Dort war er zu Hause. Er kam hierher ins slawische Gebiet. Was wollte der hier? Na, Ostexpansion ist die Parole. Und es gibt eine Chronik, da steht, was er hier genau gemacht hat. Und das kann man rund um diesen Heinrichsbrunnen sehr schön nachlesen. Aber wir sparen uns die vielen Schritte, ich weiß es aus dem Kopf. Hier ließ er einen mit dichtem Wald bewachsenen Berg roden, errichtete darauf eine Burg und er nannte sie nach einem kleinen Bach. Und der hieß Meiser. Heute heißt es noch genauso, 1,50 Meter breit, kaum eine Bedeutung, aber unsere Stadt wurde nach diesem Bach benannt. Die Stadtentwicklung ging natürlich dann weiter mit Heinrichs Sohn, der ja, hatte ihn, gehört sich ja so, und der wurde sogar Kaiser. Und Kaiser Otto gründete hier die Mark Meißen, das erste Grenzland wurde angelegt und setzte dort einen ersten Chef ein, den Markgrafen. Ein paar Jahre später merkte er, sprach die Kirche mit ins Boot. Er gründete ein Bistum, setzte einen Bischof ein. Und wieder 100 Jahre später war man der Meinung, aller guten Dinge sind drei. Wir brauchen noch einen Burggrafen dazu, weil der Markgraf viel im Außendienst ist. Keiner kümmerte sich hier um die Stadt. Nummer zwei war ja dazu nicht zu gebrauchen. Also Nummer drei wurde eingesetzt, Burggraf. Ja, das war also der Beginn unserer Stadtentwicklung durch Heinrich. Und das Jahr sage ich jetzt nicht, vollkommen uninteressant. Ich sage, wir feiern in 8 Jahren 1100 Jahre Meißen. Und da möchte ich Sie alle dazu einladen. Wir feiern ein ganzes Jahr. Kommen Sie.
0: Dürfen wir dann Porzellan zerscheppern?
2: Nee, das wird nicht mehr gemacht. Nein, so Porzellan ist genug kaputt gemacht worden. Auch wenn das natürlich den Vertrieb ankurbeln würde. Aber so wollen wir mit unserem Kulturgut nicht umgehen.
0: Secondhand-Ware. Mit bisschen Fehlern. So wie man das bei der Party macht, bevor man heiratet.
2: Na, da ist es meistens zu kostspielig, würde ich mal sagen. Also da nehmen Sie lieber IKEA. Und
0: wobei wir hier abschalten und IKEA danken für die Sendung heute bezahlt zu haben.
2: Und hier stehen wir vor einem Tante-Emma-Laden. Die Inhaberin will das eigentlich gar nicht hören. Sie hört lieber Lady-Emma-Laden. Aber wenn man reinguckt, ist es noch wie bei Tante-Emma. Ein Geschäft, in dem es nicht nur normale Lebensmittel, sondern wo es Spezialitäten aus Meißen und der Umgebung gibt. Und die werden wunderbar präsentiert, na, wie man es von früher kannte.
0: Lady-Emma-Laden, seien Sie. Wie kommst du denn zu dem Titel?
3: Na, Tante Emma wird doch immer gesagt. Aber ja, wir sind ja nicht Tante, wir sind ja Lady. Wir sind ja doch schon ein bisschen gehobeneres Programm.
0: Wunderbar, also es ist eine Anlaufstelle, wo man sozusagen über den Whisky, den sogenannten abgeschalteten Kreislauf danach, der sogenannten Sinneswahrnehmung nur noch, dann so langsam zu dem Wein zurückfindet. Und wer es ganz süß mag, das müsste ich mal kurz vorlesen, was hier auf der Theke vor uns gerade steht, wer häufig seine Schokoladenseite zeigt, läuft Gefahr, vernascht zu werden. Wenn Sie uns noch den Garten zeigen wollen, ich bin offen. Wir sind zwar Radio und kein Fernsehen, aber Sie können ja Ihren Garten loben.
3: Naja, Garten, es ist ein Innenhof. Wenn Sie mal ans Tor kommen, dann mache ich dort mal auf.
0: 1296, erste urkundliche Erwähnung aus der Geschichte des Hauses Elbstraße 1. Merken Sie sich diesen Namen, beziehungsweise auch die Hausnummer.
4: Bei Ihnen auch mal Wasser da unten?
3: Ja, im Keller, ja. Das sickert ja wieder raus. Die Keller sind ja nicht so versiegelt. Das ist ja in den alten Häusern, die stehen ja nicht in einer Wanne, sondern die haben ja offene, ne, das ist unten gestampfter Boden oder liegen grobe Ziegel, sächsisches Ziegelmaß hier vom Herrn Hubert aus Ziegenhain. Ne, und da sickert das Wasser wieder raus. Rundrum sind Gräben, die sind dann mit der Kanalisation verbunden. Und man muss sich da sehr, die warnen ja davor, dass man den Keller auspumpt, bevor die Nachbarn ausgepumpt haben, weil dann mehr rein sickert und mehr das Gemäuer kaputt geht. Also das muss schon gleichmäßig wieder ablaufen.
0: Ja, das muss man auch wissen. Also nicht wie verrückt sein eigenes Haus nur an sein eigenes denken, ja, sondern mit der Gemeinschaft zusammen langsam den Wasserspiegel senken, damit die Hausgrundsubstanz eben überall das gleich austrocknet.
3: Von den Seiten her fließt.
0: Ja, man lernt wirklich was dazu. Lernt man das auch nach ein paar Gläsern Whisky auch noch?
3: Ja, ich finde das nie so ganz korrekt, dass Sie sagen, durch die Whiskyproben werden die Sinne vernebelt. Ich würde da eher dazu sagen, dass die Sinne geschärft werden durch unsere Tastings. Wir machen nämlich Blindverkostung. Mhm. Und da sieht man am Anfang keine Etiketten von den Flaschen. Da muss man wirklich seine Sinne schulen und schärfen, dass man das ein bisschen es schmeckt, was einen gut tut oder umgedreht. Ne? Und das ist
0: schön, dass Sie sich so charmant gegen mich wehren.
3: Nein, es wäre einfach, Sie sollten es mal probieren. Also über diese Whiskyproben, wo ich früher auch kaum wusste, wie einer schmeckt, habe ich eigentlich gelernt, dass man sich zu seinem Geschmack bekennen muss und nicht nur Trends folgen und alle trinken trockenen Wein, also bestelle ich auch welchen. Am Ende ist er mir zu sauer und ich mache mir Zucker rein. Also man soll doch sagen, wenn man lieblichen möchte, es findet sich dann schon was. Und genauso ist es bei den Whisky-Sorten, da scheiden sich die Geister ganz deutlich an dem Getorften oder Ungetorften.
0: Richtig,
3: die einen sagen, das andere ist kein Whisky. Und die andere Sparte sagt, wer mal auf die Idee gekommen ist, dass man sowas trinken kann. Also wir haben beides schon gehabt hier und das macht eigentlich einen Spaß ein bisschen aus.
0: Blindverkostung, ne? Das ist auch so ein schöner Ausdruck. Gut, dass er vorher stattfindet und nicht danach.
3: Blindverkostung bedeutet natürlich nicht, dass wir den Leuten die Augen verbinden oder irgendwie dergleichen, sondern die Whiskys werden in einheitliche Karaffen abgefüllt, sodass man sich eben durch Flaschen und Formen nicht beeinflussen lässt.
0: Wie sind Sie auf die Idee gekommen, in einer Weingegend auf den Whisky umzusteigen oder beziehungsweise ihn zur Blindverkostung anzubieten?
3: Naja, wir sind mit dem ganzen Sortiment ja umgestiegen, sagen wir mal so. Das hat ja andere Angebote gegeben und deutliche andere Entwicklungen nach der Wende. Ne? Das ist die Sehnsucht der Menschheit war dann eben auch noch mal nach was anderem und die Geldbeutel haben sich auch verschieden entwickelt. Ne? Also ich habe vor der Wende kaum mal eine Flasche für 30 Mark verkauft. Ne? Jetzt ist das überhaupt kein Thema. Ne? Und Whisky, man weiß ja nach oben offen. Also und dafür fühle ich mich auch kompetent durchaus, das anzubieten und zu beschaffen. Und ich habe da eine gute Beratung gefunden. Und das möchte ich sagen, ist auch was ganz Wichtiges für mein Geschäft, dass man richtige Partner findet. Ne? Wir sind keine große Fläche, wir werden nicht billig verkaufen, aber wir brauchen ein bisschen Fachkompetenz, die uns auch dort weiterhilft. Und da habe ich Gottlob einen sehr netten Mann gefunden, der mir da zur Seite steht und auch die Tastings zusammenstellt. Mittlerweile moderiert es mein Sohn.
0: Weil etwas, was auch aus Ihren Worten spricht, ist Folgendes. Ihnen kann man vertrauen, wenn man bei Ihnen was probiert.
3: Ja, ich denke schon, wir haben einen gewissen Vertrauensvorschuss uns auch von den Kunden erarbeitet. Sie kommen, lassen sich beraten und gehen auch wieder damit dann zufrieden.
0: Sie wollten was zitieren?
2: Ich wollte eigentlich nur eine schöne Überleitung schaffen, denn es ist alles, was wir trinken, ist wichtig und richtig, denn der Geist kann nicht im Trockenen wohnen. Genau.
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2: Ja, Burkhard, du hast es schon erwähnt, Meißen verfügt über das älteste Schloss von ganz Deutschland. Es liegt auf dem Berg über der Stadt an einem Bach und von dem Bach hat die Stadt auch ihren Namen.
3: Ja, ich will gar nicht zu viel verraten. Lassen wir die Stadtführerin Frau Knüpfer gleich zu Wort kommen. Sie sprudelt förmlich.
4: Und wir haben hier in Meißen nur Superlative, denn wir stehen jetzt tatsächlich vor dem ersten Schloss, welches auf deutschem Boden gebaut wurde. Das ist unser Trendsetter seit 1471. Oh, jetzt habe ich doch mal eine Jahreszahl genannt, aber naja, eh reicht. Ja, hier wollten sich zwei Wettiner Brüder namens Ernst und Albrecht eine schicke neue Machtzentrale bauen, wollten hier wohnen. Und der ganze Plan ging nie auf, weil die zwei Blatsche sich 15 Jahre nach Baubeginn gestritten haben. Naja, sie waren sich nicht mehr ganz so grün. Also beschloss man, das Land aufzuteilen an beide und Albrecht bekam den Teil mit Meißen. Und der hatte gar keine Lust, hier alleine einzuziehen. Nee, der war lieber auf dem Schlachtfeld zu Hause und hat gekämpft. Oben hoch im Norden, in Ostfriesland, in Holland, im Dienst des Kaisers. Und die Regierungsgeschäfte übernahm sein Sohn, der Georg. Und der beschloss, was will ich in dem kleinen Nest Meißen? Ich gehe nach Dresden. Es liegt viel breiter, dieses Tal in Dresden. Dort kann ich mich mehr ausbreiten. Baute sich dort das Renaissance-Schloss schicker, schöner. Und Meißen hat es verrissen mit Residenzstadt. Denn dieses Haus stand tatsächlich 200 Jahre leer. Aber wir hatten einen genialen polnischen König und sächsischen Kurfürsten, August den Starken. Und der hat noch eine genialere Idee, was er aus dem leerstehenden Haus macht. Na, raten Sie mal.
5: Ein Mätressenzentrum?
4: Nee, er macht eine Fabrik draus.
5: Für was?
4: Porzellan.
5: Ah,
4: und okay. Er hat hier 1710 die erste europäische Porzellanmanufaktur hineingelegt, in dieses Haus. Unser Böttger, dieser Apothekenlehrling aus Schleiz, ist er geboren, ist in Thüringen, lernte mit 16 die Lehre bei einem Berliner als Apotheker. Und damals hat er schon rumposaunt, ich kann Gold machen. Na, da bekam natürlich der Preußenkönig lange Ohren. Und es funktionierte nie. Und was passiert, wenn man schwindelt? Auch heute noch der Galgen. Also floh Böttger an die sächsisch-preußische Grenze nach Wittenberg. Und da August der Starke auch sehr fische Land war und lange Ohren hatte, haben seine Häscher dort schon auf den Böttger gewartet, schnappten ihn und verschleppten ihn nach Dresden. Und dort musste er weiter nach Gold laborieren. Ja, Jungfernbastei, unterhalb der Brüschen Terrasse hat er dann sein Laboratorium gehabt, aber es klappte ohne. Und da der Böttger aber einen väterlichen Freund hatte, den Herrn Tschirnhaus, der ihm einen guten Rat gab, Mensch Böttger, das wird er nicht mit deiner Goldforscherei, versuch's doch mal. Der August, der liebt das chinesische Porzellan und das ist dort so teuer. Vielleicht kriegst du es raus, wie die Chinesen das gemacht haben. Und siehe da, wir hatten noch andere fische Lande Sachsen hier, nämlich die Freiberger Berg- und Hüttenleute mit großem Wissen über Rohstoffe. Wir hatten Geldgeber, wir hatten den Böttger, wir hatten den August. Und siehe da, es gelang. Aber leider nicht in Meißen, sondern in Dresden, 1708. Ein Versuchsprotokoll hat es bewiesen, Probe Nummer 5. Sehr schön weiß und durchscheinend und dicht.
6: Wie lang waren wir da unten im Gewölbe? Tage, Wochen.

Monate? Der Rauch und die Hitze. Viele Versuche. Noch mehr Enttäuschungen. Wir nutzten Holz statt Kohle, da man mit Brennholz die Temperaturen besser beherrschen konnte. Alle waren Fachleute des Berg- und Hüttenwesens und standen Johann Friedrich Böttger bei seinen Experimenten zur Seite. Ihre umfassenden Kenntnisse beim Bau von Brennöfen und der Bändigung des Brennprozesses trugen entscheidend zur Erfindung des Porzellans bei. Außerdem experimentierten Ehrenfried Walter von Schirnhaus und Böttger mit Kaolin, ein mineralischer Rohstoff mit plastischen Eigenschaften, der beim Brennen weiß bleibt.

Und dann, am 15. Januar 1708, nach 8 Jahren, war es uns endlich gelungen.

Ein optimal weißer und durchscheinender Scherben. Es war die Geburtsstunde des europäischen Porzellans, dem weißen Gold.

0: Das war die Sternkombo Meißen und das ist eine, muss man wirklich sagen, eine der ältesten Rockgruppen Deutschlands. Aus Meißen natürlich, gegründet 1964 und es gibt diese Band immer noch, man mag es kaum glauben.
1: Ja, Herr Wolfgang, Meißen, um da gleich wieder drauf zurückzukommen, ist wirklich schön und auch eigenwillig. Man fühlt sich irgendwie zurückversetzt in eine andere Zeit. Eben Romantik pur. Und wandert man dann durch die alten Gassen vorbei an Straßencafés, Restaurants und jede Menge Weinstuben, dann gelangt man auch bald schon auf dem Weg in die Oberstadt zu einem sehr interessanten Fachwerkhaus.
2: Ja, wir stehen jetzt vor einem alten Fachwerkhaus, ehemaliges Tuchmacherhaus, von den Tuchmachern gebaut. Und unterhalb der Dachrinne kann man einen wunderschönen Spruch lesen. Schöne Frauen, die macht der Herrgott allein. Schöne Häuser und Wein müssen von Menschenhand geschaffen sein. Wie wahr. Und seit dem 19. Jahrhundert gehört dieses Haus der Familie Richter. Und zu Richters gehört ein Weinberg über Elbsch. 8,5 Hektar bewirtschaften sie. Und in dem Haus kann man natürlich diesen Wein trinken. Ich sage immer, es ist ein Museum, in dem man Wein trinken kann. Denn die beiden Brüder Richter, die das damals kauften, waren Sammler von allerlei historischen Dingen. Und alles, was sie gesammelt haben, haben sie hier mit eingebaut. Und die schenkten auch einen schönen Wein aus, der hieß umgangssprachlich Schieler. Fachgerecht Rotling. Man hat Rotweintrauben und Weißweintrauben miteinander gekeltert. Im 19. Jahrhundert gab es doch den sogenannten gemischten Satz im Weinberg. Man baute Rotwein und Weißwein durcheinander an. Und was kam raus? Natürlich ein Rotling. Ja, und warum heißt er bei uns Schieler? Na, da gibt es eine schöne Legende. Wir besaßen nämlich hier eine Fürstenschule, an der gehen wir dann noch vorbei. Und der Wein, der Rotling, schmeckte der Meißner Bevölkerung nicht so richtig. Also musste er billig verkauft werden. Ja, und die Fürstenschüler hatten natürlich nicht viel Geld, gingen abends zu Vinzenz Richter, setzten sich an die schweren Eichenholztische und bestellten immer Wein für die Schieler. Wir sind in Sachsen und können kein Ü sprechen. Deshalb heißt er bei uns Schieler. Er schielt nach dem Roten und er schielt nach dem Weißen.

0: Ja, keine Angst, liebe Zuhörerinnen und Zuhörer. Wir haben uns nicht nach Griechenland rüber gebeamt. Uns hat hier nicht der rot-weiße Schieler den Kopf verdreht. Nur unser Mischpult hat mal kurz Frau Knüpfer einen Streich gespielt und den griechischen Wein kurz mal mit ihrer Stimme zum Schieler gemacht. Kleiner Scherz von einem Mann aus dem hohen Norden, aus Rostock, von meinem Kollegen Burkhard Seidel. Also nicht zu ungut. Und nochmal vielen Dank an Frau Katrin Knüpfer für ihre wundervolle Art und Weise, uns ihr geliebtes Meißen nahe zu bringen. Ja, und schließlich natürlich auch Ihnen, liebe Hörerinnen und Hörer. Ja, und wenn Sie nach Meißen kommen und da mal richtig was erleben wollen, dann sollten Sie sich natürlich über das Jahresveranstaltungsprogramm dort informieren. Und Burkhard, wo kann man das?
1: Ja, mal abgesehen davon, es ist so lang, dass wir es hier gar nicht mehr aufzählen können. Es ist wirklich was los. Und am besten erfährt man das auf www.touristinfo-meißen.de. Nochmal, www.touristinfo-meißen.de.
0: So war's. Und damit sind wir auch schon fast auf der Schlussgeraden von dieser Stunde. Und du hast noch eine Musik mitgebracht. Kannst du dazu was sagen?
1: Wenn man es hört, merkt man, man wird wieder zurückversetzt in die Zeit, als Meißen seine Hochkonjunktur hat im Hochmittelalter, als da richtig zur Sache ging. Und die beiden Interpreten, die da jetzt singen, die bringen diese Stimmung aus dieser Zeit wunderbar zur Geltung, ohne altmodisch zu wirken.
0: Danke, Burkhard. Tschüss.

0: Wenn die Dämmerung über Kratzeburg hereinbricht, beginnt das rege Treiben der Fledermäuse. Gemeinsam mit den Rangern des Müritz-Nationalparks können sie auf Entdeckungstour gehen und erfahren dabei Spannendes über die heimlichen Jäger der Nacht, ihre Lebensweise und ihre wichtige Rolle im Ökosystem. Ein besonderes Highlight der Führung ist der Einsatz von Bat-Detektoren. Mit diesen Geräten machen die Ranger die für Menschen unhörbaren Ultraschallrufe der Fledermäuse hörbar und können die Tiere sogar live orten. So lassen sich verschiedene Arten beim nächtlichen Flug beobachten und ihre Aktivitäten unmittelbar verfolgen. Das Ganze wird also ein faszinierender Abend in der Natur und man kann die geheimnisvolle Welt der Fledermäuse mit allen Sinnen erleben. Eine spannende Veranstaltung für Familien, Naturinteressierte und alle, die die Nacht von ihrer besonderen Seite kennenlernen möchten. Eine Anmeldung ist notwendig. Die Veranstaltung findet immer Mittwoch statt, im August ab 20 Uhr, im September ab 19 Uhr, dauert etwa anderthalb Stunden und beginnt in Kratzeburg an der Nationalparkinformation. Die Anmeldung unter folgender Telefonnummer 0385 588 63631.
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4: Hallo, liebe Kinder. Hier ist wieder Pauline. Ich habe heute zwei kleine Geschichten für euch, die ich vorlesen möchte. Und die beiden Geschichten hat Elke Bräunling für euch aufgeschrieben. Die erste Geschichte heißt Der kleine Bär und der Herbstlaubberg. Es war ein kalter Spätherbsttag. Im Wald war es neblig und trübe. Und trübe war auch die Laune des kleinen Bären. Er konnte nämlich keinen seiner Freunde zum Spielen finden. Einige von ihnen waren längst vor dem nahenden Winter in den Süden geflüchtet. Andere hatten sich zum Winterschlaf verkrochen oder sie streiften auf Futtersuche durch den Wald. Winter ist doof, meckerte der kleine Bär mit einem tiefen Bärenbrumm. Und langweilig und dunkel und überhaupt. Er war so schlecht gelaunt, dass er voller Missmut in den hohen Haufen mit Herbstlaub sprang, den jemand unter der Eiche neben der alten Kapelle zusammengekehrt hatte. Wild trampelte er auf dem Laub herum und kickte es weit in alle Richtungen. Hui! Hoch wirbelten die bunten Blätter durch die Luft. Fast konnte man meinen, sie tanzten einen Wirbelwind, Rock'n'Roll. Der kleine Bär lachte. Es machte Spaß, ihn beim Wirbeln zuzusehen. Seine schlechte Laune hatte er für heute erst einmal vergessen. Hui, rief er laut, und ihm war, als surrten die Blätter ein leises Hui, hui zurück. »Was ist denn hier los?« polterte plötzlich eine Stimme im Laubhaufen. Sie klang sehr übellaunig, die Stimme. »Wer stört meine Winterruhe? Ein Unwetter? Eine Erdbeben? Oder noch schlimmer, ein Mensch, der mich ärgern möchte? Ruhe, sage ich. Ich will meinen wohlverdienten Schlaf haben.« Erschrocken starrte der kleine Bär auf den Laubberg, der nun gar nicht mehr so hoch war wie zuvor. »Ich bin's nur«, rief er ein bisschen kleiner zurück, »ich, der kleine Bär, und ich bin der große Igel«, knurrte die Stimme. »Bekanntlich halten wir Igel im Herbstlaub, hüllen unseren Winterschlaf. Du hast mich geweckt, kleiner Bär.« »Tut mir leid«, stammelte der kleine Bär. »Mir auch«, brummelte der Igel. Doch seine Stimme klang schon versöhnlicher. Ja, fast so, als schmunzelte er dort unten in seiner Blätterhöhle. »Ich bin gleich weg«, versprach der kleine Bär. »Ich auch, im Winterland nämlich«, sagte der Igel. »Dort treffe ich im Traum meine Kollegen. Und im nächsten Frühling triffst du dann wieder mich. Ich werde hier auf dich warten. Einverstanden?« Der Igel aber antwortete nicht mehr. Und der kleine Bär lief schnell zur Bärenhöhle zurück. Vom Winterland, nahm er sich vor, wollte er nun auch ein wenig träumen. Die zweite Geschichte heißt »Traurige Knollen«. »Morgen, meine lieben Freunde, ist es wieder soweit?« sagte der Kartoffelkönig eines Tages zu seinem Volk. »Wie weit?« fragten die jungen kleinen Knollen neugierig. »Sehr weit. Nun ist Erntezeit«, erklärte eine besonders dicke Knolle. »Es beginnt die Leidenszeit«, ergänzte eine weiter, »und Abschiedszeit.« Die Jungkartoffeln wunderten sich. »Ist das denn eine Jammerzeit, weil ihr alle so traurig seid?« »Ja«, rollten die Altkartoffeln auf und eine von ihnen klagte unter Tränen. Mit ihren scharfen Erntemaschinen werden die Menschen kommen und uns Unsaft aus der Erde reißen. Wie Bälle werden sie uns auf einem Erntewagen werfen, schimpfte eine lange, dünne Kartoffel. Dann fahren sie uns zum Bauernhof, seufzte ihre Kollegin. Dort werden wir brutal voneinander getrennt, aussortiert, in Säcke verpackt und dann geht's zum Großmarkt. Oder zum Supermarkt. Oder gleich in die Küche des Bauern. Und dann, fragte eine vorwitzige Jungkartoffel wieder, ich finde, das ist doch interessanter, als immer im dunklen Boden zu hocken, oder? Warum also seid ihr denn alle so traurig? Ihr vorwitzigen Grünschnäbel habt es für dieses Jahr gut getroffen, lachte der Kartoffelkönig. Ihr werdet sorgsam aussortiert und im nächsten Frühjahr wieder frisch in die Erde gesteckt. So verlockend fanden die Jungkartoffeln diese Aussicht nicht. Und was geschieht mit euch? Murrten sie. Ich werde mich tief in die Erde zum Winterschlaf zurückziehen, erklärte der Kartoffelkönig. Und eure armen Kollegen? Wieder fingen die Kartoffeln zu klagen an. Und eine schrie unter lauten Schluchzen. Aufgegessen werden wir. So einfach ist das. Und so gemein. Aufgegessen? Was ist das? Standen die Jungkartoffeln wieder. Eine Antwort, aber erhielten sie nicht mehr. Sie ging in dem lauten Geschluchze unter. Das war auch gut so. Manchmal ist es besser, wenn man nicht alles weiß, oder? Liebe Kinder, ich sage euch für heute Tschüss, eure Pauline.

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Vicky. 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Der Kurs soll zeigen, was Sie für die Ihnen Nahestehenden am Ende des Lebens tun können. Nähere Informationen zum Letzte-Hilfe-Kurs sind auch auf der Internetseite www.letztehilfe.info zu finden. Die Anmeldung zum Kurs ist telefonisch möglich unter 0395 775 4380 oder direkt auch auf der Internetseite des Projektes letztehilfe.info/Kurse. Eine Teilnahmegebühr wird nicht erhoben, aber es wird um Spenden für das Zentrum für Palliativmedizin am DBK und die Caritas im Norden gebeten. Die Veranstaltung selber dann am 8. Oktober von 15.30 Uhr bis 19 Uhr.

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4: Paulchen und die Hexe von Ingeborg Feustel. Paulchen ist klein, aber dafür trägt er eine große Brille. Manchmal bleiben ihm die Worte an der Zunge hängen und deshalb hat Paulchen auch keinen Freund. Am Sonntagmorgen geht Paulchen quer durch den Park zum Spielplatz. Das ist nicht weit entfernt. Aber heute weint jemand. Bloß wo? Auf der Bank hinter den Fliederbüschen sitzt ein kleines Mädchen und das ganz allein. Paulchen setzt sich daneben. »Hast du etwas verloren?« fragt er gleich. Das Mädchen nickt. »Meinen Besen!« Paulchen staunt. »Wieso einen Besen?« »Hexen haben immer einen Besen.« Paulchen rückt gleich bis an das äußerste Ende der Bank und sieht das Mädchen misstrauisch an. Zwei abstehende Pinselzöpfe, einen roten und einen blauen Schuh und einen bunten Zipfelrock hat sie an. »Das soll eine Hexe sein?« »Meinen Besen hat ein großer, struppiger Hund geklaut«, jammert die kleine Hexe. Paulchen erkennt den Struppigen gleich da hinten hinter dem grünen Zaun. Der ist wirklich zum Fürchten. Paulchen nimmt seinen ganzen Mut zusammen und die kleine Hexe an die Hand. Am Zaun vom Apfelgarten bellt der struppige Hund. Neben ihm liegt ein kleiner Besen. Paulchen will ihn greifen, aber der Hund knurrt erbärmlich. Paulchen wirft seinen letzten Marzipanbonbon in den Garten und der Hund sucht zwischen den Johannisbeerbüschen nach diesem Leckerli. Und schon hat Paulchen den Besen in der Hand. Die kleine Hexe strahlt und lacht. »Steig auf!« Paulchen traut sich und beide fliegen auf dem Besen über den Teich. Alle Enten flüchten und die Frösche tauchen sofort unter. Dann schnurrt der Besen mitten durch die Springbrunnenfontäne, aber Paulchen wird nicht nass. Die beiden schauen den Krähen in die Nester und pflücken die schönsten Äpfel aus den Kronenästen. Dann landet das Hexlein dicht hinter dem Spielplatz. »Ich muss nach Hause«, sagt es verlegen und will starten. »Kommst du morgen wieder?«, fragt Paulchen. Die kleine Hexe schüttelt den Kopf. »Aber du darfst dir etwas wünschen.« »Einen Freund wünsche ich mir«, sagt Paulchen schnell. Wie weggeblasen ist das Hexlein und Paulchen sitzt plötzlich ganz oben auf dem Klettergerüst. Wie hingezaubert. »Wo kommst du so plötzlich her?«, fragen die Kinder verblüfft. Paulchen erzählt die ganze Geschichte von der kleinen Hexe. »Du spinnst«, ruft Moritz. Alle Kinder lachen und laufen davon. Nur Jenny nicht. Du kannst die schönsten Märchen erzählen, flüstert sie Paulchen ins Ohr. Paulchen klettert vom Gerüst. Jetzt hat er einen Freund, der Jenny heißt. Wie das nur kommt...

0: Verantwortlich für die folgende Sendung ist Matthias Mayer, Jörn Pank, zurück zum Krach. Die Wahl, also Ausstrahlung, ist ja um 20 Uhr auf dem Sonntag. Oh, der neue Studio. Und wir haben jetzt einen zweiten Studio und er ist groß, er ist flauschig und er hechelt. Und er hat versucht, den Popschutz zu essen. als ich gestern so mit 60 über die Autobahn tuckerte und über den Sinn des Lebens nachdachte, ich lese viel zu wenig Gedichte.
1: Das heißt, jetzt kommt ein Gedicht. Hallo erstmal. Wie du schon angeschnitten hast, ist diese Wahl in MV jetzt vorbei. Und die Ergebnisse oder die vorläufigen sind wahrscheinlich gerade veröffentlicht worden. Und es ist so oder so eine Katastrophe. Und diesbezüglich haben wir heute ein paar schöne Songs und ein Gedicht rausgesucht, mit dem wir jetzt anfangen. Das ist vorgetragen von No Respect und heißt Rosen auf den Weg gestreut. Und danach gibt es noch viele passende Songs zum Thema Wahl oder nein, stimmt nicht. Eher Antifaschismus.
2: Man könnte eigentlich mal das, was in der letzten Zeit passiert ist, total viel erzählen. Chris hat das vorher schon gemacht. Aber mir ist dazu irgendwie in letzter Zeit eine uralte Geschichte eingefallen. Und ich hoffe, dass ich sie jetzt noch hinkriege. Die ist für die breite, sogenannte schweigende Masse. Ihr müsst sie lieb und nett behandeln. Verschreckt sie nicht. Sie sind so zart. Ihr müsst mit Palmen sie umwandeln, getreulich ihrer Eigenart. Falls eurem Hunde, wenn er kläfft, küsst die Faschisten, wo ihr sie trefft. Wenn sie in ihren Seelen hetzen, sagt Ja und Amen. Aber gern, hier habt ihr mich, schlagt mich in Fetzen. 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Denn prügeln, das ist ihr Geschäft. Küsst die Faschisten, wo ihr sie trefft. Und schießen sie, du lieber Himmel, ist euch das Leben so viel wert, dass es ein Pazifistenfimmel, der möchte nicht gern Opfer sein. Nennt sie die süßen Schnuckerchen, gebt ihren Bonbons und Zuckerchen und spürt ihr auch in euren Bauch den Hitlerdolch tief bis zum Hemd. Küsst die Faschisten, wo ihr sie trefft. Faschismus ist keine Meinung, Faschismus war, ist und bleibt ein Verbrechen. Haltet die Augen offen, das sind die Bastarde! Das Ding hat übrigens Kurt Tucholsky geschrieben, 1931, und heißt Rosen auf den Weg gestreut.
3: So viel zu allen Demokraten und Pazifisten, ja? Nazis raus!
0: So vorgetragen kannte ich es noch nicht. Wir hören jetzt Toxoplasma mit
4: Deutsche Kaiserland!

0: Ein schöner alter Klassiker. Und top aktuell. Leider immer noch top aktuell. Und es wird nicht besser. Heutzutage ist ja Blau das neue Braun. Und es ist einfach zum Kotzen. Ich verstehe nicht, warum diese Menschen nicht anfangen können zu denken. Oh my Doc. Ich habe bei der Recherche zu dieser Sendung eine Band entdeckt aus Bochum. Die heißt Fuck It Had. Und der Song, der jetzt kommt, ist Brauner Frühling, Nazis raus. Ich hab's voll abgefeiert. Ist ein schönes Stück Deutsch-Punk.
1: Aus Bochum. Okay.
0: Entschuldigung.
1: Bochum, wie man in Bochum sagt. Ja, kenne ich noch gar nicht. Los geht's.

0: Jetzt kommt Danger Dan. Mit welchem Lied? Los, erzähl.
1: Mit Keine Angst. Haben wir ja schon mal gespielt. Also, wenn ihr Bock habt, euch zu betätigen, aktiv zu werden gegen diesen ganzen Rechtsruck und braunen Mob, dann hört euch doch mal diesen Song genauer an.
0: Ich habe dem nichts hinzuzufügen.
2: 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Eine

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0: Also, wenn diese blaue Partei an die Macht kommt, die ja bekanntlich sehr braun ist, ist es durchaus möglich, dass öffentliche Gelder für demokratische Vereine, wie zum Beispiel auch Mediatop Radio, was jetzt, glaube ich, vielleicht kein Verein ist, aber genau, dass die finanziellen Mittel dafür gestrichen werden und es auch in dieser Hinsicht sehr finster aussieht und alles ungewiss ist, wie das weitergeht. Ja. Genau, ich weiß gar nicht, was wir jetzt für einen Song spielen.
1: Dann suche ich einen aus.
0: Ja, gute Idee.
1: Wir hören Eugebräu, Antifascist Till We
0: Ach, dazu muss ich noch was
1: Die.
0: sagen.
1: Eugebräu. Ich bin ja fett von guten Punkbandnamen.
0: Genau, Eugebräu aus Köln, Bonn, glaube ich, habe ich entdeckt. Und wir haben letztens eine E-Mail bekommen und es wurde sich eine Antifaschist-Eu-Sendung gewünscht. Die kommt heute natürlich nicht, aber dieser Song könnte da reinpassen. Wir werden von der Band, wenn wir diese Antifaschist-Eu-Sendung machen, noch einen Song spielen. Die haben einige gute Lieder. Ich habe mir das schon mal reingezogen. Jetzt kommt auf jeden Fall Eugebräu mit.
1: Antifascist Till We Die.
0: Genau.

0: insbesondere eh schon marginalisierte und benachteiligte Menschen wie Geflüchtete, Arme und viele weitere Personengruppen, und das wird nicht, also diese Menschen wollen andere Menschen weghaben. Hatten wir schon mal, ging, war scheiße. Kann man nicht anders sagen. Wir.
1: Auf jeden.
0: Ja, wir hören Einigkeit und Recht und Freiheit von Kollateral.

0: Also, es gibt übrigens arme Menschen, weil es reiche Menschen gibt und diese Menschen tun alles dafür, dass arme Menschen anbleiben und gönnen ihnen noch nicht mal das Existenzminimum. Und die AfD will auch zurück zur Arbeit. Also die wollen sogar Menschen das Existenzminimum wegnehmen. Da fällt mir überhaupt nichts mehr zu ein. Arschlöcher.
1: Deutschland, Arschleckerland von Lost World kommt jetzt.

0: Ging die Kirche schon immer Hand in Hand mit dem Staat, egal in welche Richtung sich das Fähnchen gedreht hat, aber natürlich, der folgende Song von den Lambrini Girls geht gegen die Kirche.
1: Und heißt Bang, Bang, Bang.
0: Falls ihr dazu Gedanken habt, schreibt uns eine Mail an punkzurückzumkrach@riser.net.
1: Und ihr könnt diesen ganzen Tralalala nachhören bei audios.co, punkzurückzumkrach. Jetzt kommen Lambrini Girls.

0: Die Labrini-Girls spielen kommendes Jahr in Berlin. Ticket kostet leider 30 Euro. Also die Zeiten, als man mit Hängen im Iro zum Punkkonzert gegangen ist, mit 10 Euro, 5 Euro davon Eintritt, 5 Euro zum Zulöten, sind vorbei.
1: Aus welchem Jahrhundert stammst du denn?
0: Habe ich Mark gesagt? Habe ich Ostmark gesagt? Nein. Genau. Wir haben ein Alarmsignal mit Fresse auf. Und los.

0: Das war eine gute Sendung. Die Wahlergebnisse sind schlecht. Ja, da
1: Das
0: brauche ich
1: kann
0: mich in.
1: wir jetzt schon sagen.
0: Das können wir jetzt schon sagen. Wie schlecht wisst ihr jetzt nach den Hochrechnungen? Ihr hört noch
1: Ratas.
0: Ratas und danach noch unser neues Outro, falls ihr es noch nicht mitbekommen habt oder die letzte Sendung nicht gehört habt.
2: Tschüssi.
0: Verantwortlich war Matthias Meyer. Tschö.

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2: Ja, herzlich willkommen bei dieser Sendung und ich halte es mal wie in der Sendung von vor 14 Tagen. Ich fühle mich oder habe mich ganz bewusst nicht über eventuell irgendwas Aktuelles informiert, was hier heute irgendwie nochmal passiert ist. Deswegen kommt das Thema in den nächsten 2 Stunden hier jetzt überhaupt nicht vor, sondern wir machen es uns gemütlich. Irgendwann wird das sogar noch hier in der Sendung besungen. Wer hätte das gedacht?

Chicago und Your The Inspiration aus dem Jahre 1984. Damit starteten wir heute in diese Sendung an diesem Tag. Ja, Jennifer Rush ist heute Abend auch noch mit dabei. Außerdem Blue und Ricky Martin und Joe McBride und Jimmy Cullum und Christina Aguilera und Foreigner und Harry Connick Jr. haben wir auch noch mit dabei. Slim Man ist mit dabei, Seal ist mit dabei, B3 und Jonathan Butler. Und der macht jetzt auch weiter und erzählt uns die Story seines Lebens, also oder ganz allgemein die Story des Lebens. Story of Life.

So, wie eingangs schon erwähnt, ich verweigere mich heute der Tagesaktualität. Morgen früh ist auch noch ein Tag, da kriege ich dann das Ergebnis mit. Und vor allem auch die Aufregung nicht, die wahrscheinlich heute noch so ein bisschen hier herrscht. In welcher Richtung? Auch immer. So, wir schauen mal, was so alles gefährlich ist, was teuer ist. Und schauen wir mal, ne? Ja. Und Weihnachten vielleicht auch noch ein bisschen.

Ja, manchmal ist es schon ganz gut, aus seinen Bubbles auch rauszukommen, möchte ich mal in Anspielung auf das jetzt gerade eben Gehörte einfach mal sagen. Ich verhedder mich gerade gedanklich. Völlig egal, wir schauen mal nach München. Da hat ja jetzt auch das Oktoberfest begonnen im September. Aber naja gut, okay. Wir hier als gelernte DDR-Bürger wissen ja, dass vieles mit Oktober nicht immer unbedingt im Oktober stattfindet. Ne? Also insofern alles gut in dem Zusammenhang. Und wir können natürlich auch, wenn wir schon mal gerade bei geschichtlichen Betrachtungen sind, in das Jahr 1985 zurückschauen. Ne? Auch natürlich in aktueller Bezugnahme. Bezogen auf das Oktoberfest. Das ist ja schließlich gerade mal so das Thema. Weil 1985, der ein oder andere wird sich erinnern und alle anderen werden jetzt sehr traurig in die Vergangenheit schauen. 1985 kostete eine Maß Bier auf dem Münchner Oktoberfest umgerechnet 3,20 Euro. Ne? Aktueller Preis in diesem Jahr im Schnitt 15,61 Euro. Also so Pi mal Daumen durchs Fensterkreuz knapp das Vierfache.

Aber bei dem Bierpreis muss man natürlich auch immer so ein bisschen berücksichtigen, wahrscheinlich damals wie heute, was davon alles bezahlt wird. Ja, nicht nur das Bier und der Humpen, nein. Gut, okay, den Humpen gibt man ja sogar auch wieder noch zurück. Aber das Kulturprogramm drumherum und die Sicherheit vor Ort müssen ja auch durch irgendjemanden bezahlt werden. Habe ich jetzt in irgendeinem Interview mal aufgeschnappt.

Tja, es ist immer doch komisch, dass von größeren Mengen Menschen auch immer eine größere Gefahr ausgeht. Ne? Einzeln ist der Mensch ja doch noch erträglich, aber in größeren Mengen wird's schlimm. Ja. Apropos, wer dann fliehen möchte, also in den Urlaub zum Beispiel oder irgendwo anders hin, irgendwo, ist damit meistens dann auch auf einer sicheren Seite. Zumindest wenn man Sicherheitsforschern Glauben schenken kann, die jetzt mal entsprechende Sicherheit und verschiedenste Aspekte des Lebens mal ausgewertet haben. Und da zeigt sich ja, und deswegen meine Anspielung mit dem Urlaub, Fliegen gehört ja immer noch zu den sichersten Fortbewegungsarten, wo gibt. Gut, okay, wenn mal so ein Flugzeug runterfällt, ist das natürlich immer sehr spektakulär. Aber so im täglichen Straßenverkehr oder auf andere Arten und Weisen kommen doch entschieden mehr Menschen zu Tode als bei einem Flugzeugabsturz. Ne? Also so in Summe und hochgerechnet auf die gesamte Menschheit und was auch immer. Wie auch immer man das will. Ein US-amerikanischer Datenwissenschaftler hat jetzt mal weitergerechnet und siehe da, selbst zu Hause bleiben ist unsicherer als fliegen. Muss man wahrscheinlich hinterfragen, aber auch nicht uninteressant. Ne? Zu Hause sterben auch die meisten Leute natürlich, beim Fliegen eher weniger und das mag da eine gewisse Rolle beispielen. Also, Fliegen ist sicherer als zu Hause bleiben. Kann man mal drüber nachdenken, muss man aber auch nicht.

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Mensch, da kamen mir doch ein paar Klänge am Eingang dieses Liedes. Das war übrigens Tori Amos mit Sleeps with Butterflies. Kam mir das doch so ein ganz kleines bisschen bekannt vor. Naja. So, jetzt wird's gleich geistreich. Vorher haben wir aber auch noch Harry Connick Jr., der, und ich vergesse immer den Namen, irgendjemanden covert er dort nämlich. Und also von den Klassikern einer. So. Mind if I make you love. Nein. Ach, hört euch das einfach an und dann wird's geistreich.

Cool Porter, meinte ich übrigens. Das sei hier noch ergänzt. Also, ne? Musik von Cool Porter, gesungen von Harry Connick Jr. So, dann haben wir das durch. Und dann geht's jetzt los mit den geistreichen Bemerkungen hier bei Rund um Genuss auf Mediatop Radio. Und da fangen wir dann an mit Platon. Ja, ja, der gute alte Plato. Erstaunlich aktuell, wie immer. Der Zugang zur Macht muss Menschen vorbehalten bleiben, die nicht in sie verliebt sind. Und Michael Köhlmeier meinte einmal, ich glaube, dass eine gewisse Fülle und Zeit an der Macht Menschen ebenso korrumpiert wie paranoid macht. Auch schön, Johann Wolfgang von Goethe da immer gesagt hat, auch aus Steinen, die einem in den Weg gelegt werden, kann man Schönes bauen. Und last but not least, Albert Einstein, der einmal gemeint hat, die besten Dinge im Leben sind nicht die, die man für Geld bekommt.

Foreigner begleitete uns in die zweite Stunde von Rund um Genuss hier auf Mediatop Radio jeden Sonntagabend von 21 bis 23 Uhr und die Wiederholung dann am Dienstagmittag zur besten Siesta-Zeit in der Lunch Lounge zwischen 12 und 2. Alle Informationen gibt es im Internet unter rundumgenuss.de und da taucht dann auch irgendwann am Montag der Link auf die Mediathek auf, wo man sich diese Sendung anhören kann, wann immer man möchte. Und das Ganze dann bis zum Dienstag in 8 Tagen. So, das dazu. Musik, Herr Kapellmeister. 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

Und in der zweiten Stunde, da wird es natürlich wie immer kulinarisch und, das gilt ja für die ganze Sendung, gemütlich.

Klassiker, ne? Probier's mal mit Gemütlichkeit und so weiter und so weiter. Ich kann nicht singen. So, nachhaltiges Leben ist natürlich nachhaltig. Und da gibt's dann auch entsprechende Internetseiten, die sich diesem Thema gewidmet haben. Das ein oder andere Thema von dort habe ich ja hier in der Sendung auch schon mal aufgegriffen. Immer mal wieder taucht das auf. Aber bei manchen Sachen, da schlage ich mir dann doch irgendwie so ein ganz kleines bisschen an den Kopf oder muss dann überlegen, vielleicht kaufe ich ja die verkehrten Produkte. Ne? Stichwort Feta-Wasser. Ne? Also man sollte es nicht wegschütten. Also genau wie Mozzarella-Wasser übrigens, ne, sollte man auch nicht wegschütten. Kann man was draus machen oder die Flüssigkeit aus denen, die in den Dosen mit den weißen Bohnen drin sind, sollte man auch nicht wegschütten. Da kann man auch noch was draus machen. Ja, ja, Feta-Wasser, das fand ich jetzt so ein bisschen interessant, weil die paar Tropfen von dem Wasser, was in diesen Plastifolien immer mit drin ist, wie viel Feta soll ich essen, damit da eine maßgebliche Menge bei zusammenkommt? Oder kaufe ich den verkehrten Feta? Dass es auch Feta gibt, der ähnlich wie Mozzarella in sehr viel Meerwasser eingelegt ist. Ich weiß es auch nicht. Aber wie gesagt, die paar Tropfen, die in der Hülle drin sind, das kann man, glaube ich, wegtun. Man kriegt es ja gar nicht weg.

Hochverarbeitetes Essen beeinflusst unseren Hunger. Man wird sehr schnell wieder hungrig. Das ist das Problem bei der ganzen Geschichte, denn uralte Mechanismen, die sich im Körper befinden und so, das wird alles durcheinander gebracht. Der Ausweich kann nur darin liegen, die Produkte strenger zu regulieren. Das betonen die Forscher. Oder man sollte halt weniger Fertigfraß zu sich nehmen, weil diese hochverarbeiteten Lebensmittel sind halt einfach dafür auch mitverantwortlich, dass die Adipositas-Zahlen steigen, dass viele Menschen eben übergewichtig sind und so weiter und so weiter und so weiter. Also weniger Hochverarbeitetes, sondern mehr selber schöne Sachen zubereiten. Das geht, ne? Kann man machen. Ne? Man muss es nur wollen. Und man kann ja mal ein bisschen schauen, man kann ja mal das Internet für sinnvolle Sachen nutzen, ja, nach Rezeptanregungen suchen zum Beispiel und vieles andere mehr. Also weniger Fertigfood, mehr selber zusammenstellen. Das ist, also ich sag mal so, die Zeit, die man dafür im Zweifelsfall mehr aufwendet, hat man dann hinterher für ein längeres Leben.

Übrigens, ich habe auch noch ein schönes Interview gefunden zum Thema: Eine gesunde Verdauung beginnt im Mund, ne? Berühmte 30 Mal kauen und solche Geschichten. Ja, ja, auch alles ganz wichtig. Allerdings habt ihr schon mal versucht, Fertiggerichte 30 Mal zu kauen? Funktioniert nicht. Und vor allem macht auch keinen Spaß. Ne? Wenn man aber mal was, ne, Naturnäheres zu sich nimmt, dann gibt es unter Umständen auch noch völlig neue Geschmackswelten. Also kauen und was Vernünftiges vorher in den Mund schieben.

So, ab und zu darf man sich aber auch mal ein schönes Schnitzel gönnen, ne? Natürlich immer auf gutes Fleisch achten und auch eine schöne Panade, um es dann so richtig schön knusprig hinzukriegen. Und dafür gibt es dann auch noch einen Trick, wie man das wirklich richtig schön knusprig hinkriegt. Zum einen hinterher keine Soße rüberschütten, natürlich, aber man kann auch an der Panade so ein bisschen arbeiten. Da helfen übrigens Cornflakes. Ja, ja, man kann Schnitzel auch in Cornflakes panieren. Und dann wird's so richtig schön knusprig, wenn man den Rest dann auch richtig macht. Dieser Tipp wird übrigens präsentiert von den Kochblog-Schau-Tipps, die diese Sendung nicht dabei sind, weil ich nicht genug gefunden habe. Das war jetzt kein Kochblog, aber lernen kann man ja trotzdem.

Es gibt übrigens einen neuen Diät-Trend. Ganz krass. Und man kann richtig viel essen und nimmt trotzdem dabei ab. Und es ist ganz neu. Zumindest der Name. Aber wahrscheinlich auch nur der Name.

man nicht bei diesem Artikel über diese neue Diät auch schon wieder aufregt, dass man das wieder bloß Diät nennt, weil Diät sind ja immer zeitlich befristet und danach kommt dann der Kollege Jojo. Das heißt, man sollte diese Diätidee, die man hat, die es jetzt hier gibt, Volumetrix heißt das übrigens, die sollte man eher als Basis für eine Ernährungsumstellung nehmen, als wirklich nur als Diät. Ja. Apropos Volumetrix, was ist der Gedanke dahinter? Möglichst viel essen, aber um abzunehmen, heißt viel essen, allerdings eben kalorienarme Lebensmittel. Und das ist eine Idee, die kenne ich irgendwie schon seit 10, 15, 20 Jahren. So in etwa hat mir nämlich mal eine Ernährungsberaterin schon mal den Tipp gegeben, das zu tun. Also 15 Jahre, 10 Jahre vielleicht her. Also, ne? Nannte sich nur noch nicht Volumetrix, sondern nannte sich einfach mal nur, du musst abnehmen. Aber du musst natürlich, abnehmen geht halt auch nur, wenn man satt ist. Ne? Und da kam dann letztendlich der Schluss dabei heraus, wenn man es dann konkret macht, dass halt die Hälfte seiner Ernährung aus Gemüse bestehen sollte. Ein Viertel aus Proteinträgern und dann der Rest sind dann die wertvollen Kohlenhydrate und Fette, die man sich dann auch noch natürlich gönnen darf. Aber wie gesagt, die Hälfte sollte Gemüse sein, weil Gemüse hat halt bei viel Volumen relativ wenig Kalorien. So einfach kann es dann doch mal sein, ne? Ja, ja.

Am kommenden Mittwoch ist übrigens Herbstanfang und Herbstanfang ist ja auch immer gerne die Zeit, wo man mal erkältet ist. Ne? Also was macht man natürlich, wenn man erkältet ist? Ja, gesunde Sachen essen natürlich, vitaminreiches Obst und Gemüse, zinkhaltige Lebensmittel wie Fisch, Milch, Käse und Haferflocken, Ingwer und Honig, aber beides auch nicht übertreiben, das eine wegen der Kalorien, das andere wegen dem Magen oder wegen des Magens, wie auch immer. Die gute alte Hühnersuppe, die hilft auch gegen Entzündungen, wenn man sie dann richtig kocht, also so richtig so aus Huhn und so, ne? Braucht halt ein paar Zeiten auf dem Herd, damit sich die Sachen, weil sie meistens tief in den Knochen vom Huhn drin sind, dann auch in die Suppe übergehen. Also köchelt euch mal so eine richtig schöne Hühnersuppe. Übrigens, Nahrungsergänzungsmittel sollte man meiden, weil der Körper braucht Nährstoffe, um das Immunsystem zu unterstützen. Also esst vernünftig, ausgewogen, proteinreich, sowie halt Lebensmittel mit vielen Antioxidantien wie Gemüse und Beeren, um dann die Entzündungen zu hemmen oder zurückzutreiben oder wie auch immer. Vor hochdosierten Vitamin-C-Tabletten ist Vorsicht geboten. Die Studienlage dazu ist bislang nicht eindeutig. Und Zinkpräparate können am Anfang vielleicht ein bisschen helfen. Aber bei einer Überdosierung gibt es eben auch Nebenwirkungen bis hin zum Geschmacksverlust. Also das muss man dann alles nichts machen. Also vernünftig essen, vor allem frisch und gesund, und dann geht die Erkältung auch wieder vorbei. Am Mittwoch startet der Herbst. Naja, bei dem Wetter heute haben wir ein Gefühl ja schon länger.

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1: So, ich überlasse euch jetzt der Nacht, beziehungsweise, wenn ihr die Wiederholung gehört habt, dem Dienstagnachmittag. Und vielleicht verbringt ihr sie ja in weißem Satin. Jennifer Rush singt das übrigens gleich noch für euch und es ist der letzte Titel in dieser Sendung. Ich wünsche euch eine angenehme Woche. Wir hören uns wieder, so ihr wollt, am kommenden Sonntag oder dann in der Wiederholung am Dienstag. Alle Infos unter rundumgenuss.de. Das Runde muss jetzt ins Eckige. Ich gehe also zu Bett und verbleibe mit der Verantwortung bei Dirk Pohlmann. Musik.

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Wenn der Morgennebel noch schwer über den Wiesen am Rederangsee liegt, beginnt eines der beeindruckendsten Naturschauspiele der Region. Mit den ersten Sonnenstrahlen erheben sich hunderte Kraniche von ihren Schlafplätzen im flachen Wasser des Sees. Begleitet von ihren charakteristischen trompetenden Rufen steigen sie in den Himmel und fliegen der aufgehenden Sonne entgegen. Erleben sie die besondere Stimmung der frühen Morgenstunden und beobachten sie die majestätischen Vögel in ihrem natürlichen Lebensraum. Ein unvergessliches Naturerlebnis für alle Vogel- und Naturfreunde. Immer freitags zwischen dem 11. September und dem 2. Oktober gibt es eine dreistündige Führung an diesen See. Treffpunkt ist in Federow an der Nationalparkinformation. Zeitpunkt 5 Uhr morgens.

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Neubrandenburg bekommt erstmals eine Männeraktionswoche. Vom 16. bis 22. 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Vom Gesundheit bis Ehrenamt, viele Themen sind möglich. Inhaltlich ist die Aktionswoche bewusst breit angelegt. Wer sich beteiligen möchte, kann eine öffentliche Aktion, Veranstaltung oder ein anderes Angebot für die Männeraktionswoche anmelden. Möglich sind sowohl Veranstaltungen vor Ort als auch digitale Formate. Die Anmeldung ist bis zum Freitag, den 25. September per E-Mail möglich an christina.küster@neubrandenburg.de. Weitere Informationen unter neubrandenburg.de/Gleichstellungsbeauftragte.

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